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1: Bevor Nick P. gleich versucht, Liebe wieder zu vereinen, sind zuvor Tom und Andy vom Duo Neon beschäftigt, einen Fehler wieder glatt zu bügeln. Meine Worte waren nicht so gemeint. Ja, das kennen wir doch alle irgendwie aus einer bestimmten Situation. Aber ob sie es schaffen? Hier ist der Schlager Boulevard, Ausgabe 481. Herzlich willkommen.
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Die Liebe ist vielschichtig. Nick P. eben darüber, die Liebe in all ihre Farben zu akzeptieren und das Leben mit all seinen Wendungen anzunehmen und jeden Augenblick davon zu genießen. Und wir wissen ja auch, dass das Leben die schönsten Geschichten oft dann schreibt, wenn man sie einfach geschehen lässt. So spielt das Leben. Misha Kova.

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In der letzten Woche ging es hier um den Ausfall von Norbert Rier beim Kassel-Roter Spatzenfest und seinem Sohn Alexander, um Familie, Vertrauen und den Moment, in dem eine Generation für die andere einsteht. Sicher mag da der Gedanke in uns aufploppen, den wir vielleicht ansonsten gerne einmal runterdrücken. Hätte ich nur noch einen Tag, was würde ich tun? Einen Brief schreiben? In Fotoalbenblättern, eine besondere Unternehmung und am Abend vielleicht das Lieblingslied hören und ein Glas Wein dazu. Es gibt sicher so viele Dinge, die wir jeden Tag aufs Neue mit uns herumtragen und verschieben unsere Träume und Sehnsüchte ins Irgendwann. Warum eigentlich? Auch die folgenden beiden Musiker kommen aus Südtirol. Sie sind Brüder und wissen um die Kraft der Musik. Lieder, sie begleiten uns, sind Tröster und Erzähler, Freude und Trauer, Dank und Abrechnung, Glaube und Hoffnung. Nichts drückt Gefühle in diesen Momenten wahrhaftiger und ehrlicher aus als ein Lied. Selbst nach der dunkelsten Nacht wird wieder ein neuer, heller Tag erwachen. Hier sind Vincent und Fernando.

0: Das, was uns ausmacht, ist Courage. Das sang eben Joey Heindle. Und da geht es darum, nach Niederlagen wieder aufzustehen, nicht aufzugeben. Das wird uns beflügeln, Größeres zu erreichen und über anscheinend unerreichbare Hürden und Grenzen zu gehen, auch wenn man ganz down ist. Wieder Mut zu haben und aufzustehen für das Gute. In der Aktivität bleiben, so wie bei der Zivilcourage.
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0: Ja, und da geht's jetzt zurück ins Jahr 1978. Was für ein Jahreswechsel in Norddeutschland. Winterchaos. Da ging man doch danach in diesem Jahr lieber mal ins warme Kino. Krieg der Sterne war der Film des Jahres. In den Charts, da sang damals Vater Abraham das Lied der Schlümpfe. Und im Sommer sang Lina Valaitis zu einem Song aus Italien über einen Mann aus Spanien.

Leider auch noch mit Herzschmerzen, wenn einfach zu viele Kilometer zwischen zwei Herzen liegen. So ist es auch Daniel Johnson passiert. Und wie er die Kilometer der Trennung aushalten konnte? So.

0: Ja, da ist einer sowas von glücklich und verliebt. Tim Fabian war das eben.
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0: Ihre Musikwünsche für den Schlagerboulevard gerne über meinschlagertreff.de oder über unsere eigene Webseite schlagerboulevard.info. Mit Patrick Lindner geht's gleich zusammen aufs Meer. Gewissermaßen lädt die Michaela Resch dazu ein. Und zuvor noch der Musikwunsch der Tanja Meyer. Sie würde gerne mal wieder hören, Frank Heller mit Lieben heißt.

Darwin Herbrücken gewann vor 7 Jahren DSDS. Schon in der 4. Klasse schlüpfte er gerne an Karneval in die Rolle von Horst Schlemmer. Und wie schon bei einem Song zuvor, ist auch für seinen neuen Song Habe Kerkeling Inspiration gewesen. Mit seiner Aussage, kein Mensch ist jemals wirklich allein, denn jeder trägt die Spuren der Generationen vor ihm in sich. Ihre Werte, ihre Stärke, ihre Denkweise und ihre Liebe. Dieser Gedanke wurde für Darwin Herbrücken zum Ausgangspunkt seines neuen Songs, der Trost spenden und Hoffnung schenken möchte. Zuvor geht's aber noch um Zeilen, um 20.000 Meilen und um Alessa.

Als selbstständiger Inhaber einer Beratungsstelle sowie eines Betreuungsdienstes begegnet er täglich Menschen, die aufgrund von Krankheit, Pflegebedürftigkeit, Arbeitslosigkeit oder fehlenden sozialen Kontakten alleine leben. Mit seiner Arbeit versucht er, genau dort anzusetzen, zuzuhören, zu unterstützen und Menschen ein Stück Gemeinschaft und Zuversicht zu geben. Diese Haltung spiegelt sich auch in seinem neuen Song wider: Nie allein. Darwin Herbrücken. Über einen plötzlichen Moment der Freude und Faszination geht es gleich bei Patrick Himmel, und auch Dana Winner lässt uns anschließend an ihrer Freude teilhaben. Damit geht unser heutiger Schlager Boulevard zu Ende, die Ausgabe 481. Nächste Ausgabe, nächste Woche, gleiche Welle, gleiche Stelle. Für Sie alles Liebe, alles Gute, bis nächste Woche hier im Schlager Boulevard. Ihr Andreas von Jutta Zenker. Tschüss!

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2: Und damit starten wir eine neue Folge von Tauschers Plattenkiste, der Kultserie auf dieser Welle. Schön, dass Sie dabei sind.

Es geht weiter um eine Zeit des Jahres, die immer zur selben Zeit startet, kalendarisch. In Wirklichkeit aber macht sie, was sie will. Mitunter kommt sie zu früh, mitunter zu spät, manchmal deutlich zu spät, mitunter auch deutlich zu früh. Schön kann sie sein, aber auch manchmal recht unangenehm. Die Zeit des Herbstes, also Herbstlieder aus meinem Archiv.

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Costa Cordalis, ihr zweiter Frühling war ein Herbst, ja. Dann sind wir schon beim Herbst in uns Menschen. Wohl dem, der noch im Frühling ist oder wenigstens den zweiten Frühling erlebt. Wer im Herbst ist, der weiß, dass der nächste Frühling nicht mehr irdisch ist. Wir Irdischen wissen ja nicht, wie die Jahreszeiten sich da oben anfühlen. Wir werden es schon noch erfahren. Karel Gott, er weiß es nun.

Rosen im Herbst. Eine Aufnahme aus dem Jahr 1972. Hier hatte sich Karel Gott in der Klassik bedient, denn die Grundlage für dieses Lied war Robert Schumanns Piano-Konzerto in A, Opus 54. Tauschers Plattenkiste, die Kultserie auf dieser Welle, mit einer Serie, ja, in der es etwas ruhiger zugeht, etwas getragener. Schließlich sind wir ja auch in einer Zeit, in der sich der Nebel häufiger senkt. Und dazu nur noch einmal ein Klavier. Gerold Huber sitzt am Piano und Susanne Brandl singt das Herbstlied.

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1: Susanne Brandte mit ihren Gedanken zum Herbst. Und hier lyrische Gedanken zum Herbst. Noch riecht die Luft nach Sommer und Heu. Erste Äpfel am Boden lächeln lauschend. Nichts Altes will bleiben und nichts ist neu. Die Wespen sind lästig und der Wind will rauschen. Wir wollen die langen Schatten lieben, den Duft von Birnen und Beeren und Blüten und was uns sonst noch alles geblieben. Die Freude, ja die Freude, die müssen wir hüten.

Sie haben es gemerkt, eine historische Aufnahme. Erwin Hartung, dann wird es langsam wieder Herbst. Eine Aufnahme aus dem Jahr 1935 und politisch war es da schon spät im Herbst. Sehr spät. Da stand eine sehr, sehr lange, dunkle und sehr, sehr kalte Zeit bevor. Wir betrachten den Herbst jetzt noch einmal rein kalendarisch, meteorologisch, wenn Sie so wollen. Feuchter der Morgen, gelber die Felder, die Trauben im Wogen und farbig die Wälder. Die Pflaumen süß und saftig, die Birnen grün und gelb, Wespen hängen lästig an jedem bunten Zweig. Welch ein Segen hält die Natur für uns bereit, Ernten und Leben, noch scheint der Winter weit.

Klassikfans haben es gleich erkannt. Das war der Herbst aus den vier Jahreszeiten von Antonio Vivaldi. Die sind ja musikalisch natürlich eine Fundgrube für Musik zu den vier Jahreszeiten. Und wir haben ja den Herbst in der Verlängerung bei uns. Gehen Sie einfach mit in diesen schönen goldenen Herbst.

Hallo aus Tauschers Plattenkiste, sagt der Alex. Bunt sind schon die Wälder. Ja, so könnte man den Rahmen für unsere Serie beschreiben. Denn unser musikalisches Band schlängelt sich weiter durch die Zeit der Ernte, die Zeit des Fallens der Blätter. Also es geht noch einmal um den Herbst. Herbstlieder aus meinem Archiv.

0: Jeder Herbst hat Sonnenschein und meist sogar einen viel blaueren Himmel als im feuchtwarmen Sommer. Das war Willi Schneider und das Rundfunk-Tanzorchester Berlin aus der LP Beim Glasewein. Ja, man müsste noch mal 20 sein. Eine Sammlung von Lebenserkenntnissen, wenn man so langsam in die Jahre kommt, in den Herbst des Lebens. Merken Sie das auch so allmählich oder noch nicht? Hoffentlich noch nicht. Ja, je weiter Sie sich diesem Herbst des Lebens nähern, umso trauriger sind Sie, wenn der Sommer vergeht. Neuerdings bin ich bereits Anfang August im Depri-Modus. Also ich fürchte, nach dem nächsten Lied werde ich nicht heiterer werden.
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1: Na, zum Glück hat er nochmal die Kurve bekommen und uns nicht ins bodenlose Traurigsein geschickt. Das Herbstlied von Konstantin Wecker, das kleine Herbstlied aus dem Album Uferlos. Ja, jeder Herbst hat Sonnenschein, hieß es ja zu Beginn unserer Plattenkiste. Und wenn sie scheint, die Sonne, dann taucht sie ja die Landschaft in die schönsten Farben. Ich habe das schon öfter mal in den Alpen erlebt, zum Beispiel auch auf dem Mimminger Plateau, dieses Herbstbrennen, wenn die Nadelbäume so gelb sind, als würden sie eben brennen. Und von so einem bunten Herbst singen nun die Original-Oberkrainer aus den Alpen, aus der jungen Republik Slowenien. Hier sind sie unter der Führung von Slavko Avsenik.
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0: Bunter Herbst aus der LP Stimmung muss sein. Und so eine LP, die muss unbedingt mit rein hier in Tauschers Plattenkiste, die Kultserie auf dieser Welle.
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Der Herbst hat bunte Blätter, eines der vielen Kinderlieder aus dem Herbst und hier auch gesungen von Kindern, nämlich den Kita-Fröschen. Sie kennen sie als Stammhörer vielleicht, angeführt von wiederum Simone Sommerland und Carsten Glück. Das fällt mir auf, wenn Erwachsene den Herbst besingen, dann ist es meist etwas ruhiger, sehnsuchtsvoller, oft auch trauriger. Aber bei Kindern ist es viel fröhlicher, wie auch hier.

Der Herbst ist ja auch die Jahreszeit, in der man ganz ungeniert ein paar Gläser mehr Wein trinken kann. Denn man muss ja kosten, was die neuen Jahrgänge so im Herbst auf dem Kasten haben. O Herbst, du Zeit der Reife, wenn ich das Land durchstreife, auf dem im Sonnenschimmer dein sanfter Segen ruht. Wie träumte ich mich für immer so mild, so froh, so gut.

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2: Es wird Herbst. Romy Haag. Sie hat eine ziemlich tiefe Frauenstimme. Haben Sie es gemerkt? Ja, anregend könnte man sagen. Vielleicht liegt sie auch daran, dass sie auch einen Nachtclub besitzt oder besaß. Aber in erster Linie sollte man sie vor allem als Sängerin, Schauspielerin und Tänzerin kennen. Der Herbst, die Zeit der Ernte. Der Schweizer Arzt Paracelsus stellte einmal fest, wer glaubt, alle Früchte werden mit den Erdbeeren reif, der versteht nichts von den Trauben. Ich glaube, Goethe verstand etwas von Trauben, denn an schönen Orten, da hat er oft mit einem Glas Wein in der Hand philosophiert. Wie das hier. Kommt von allerreifsten Früchten, mit Geschmack und Lust zu speisen. Über Rosen lässt sich dichten, in die Äpfel muss man beißen. Bei uns kommt jetzt musikalisch nicht die Warnung, beiß nicht gleich in jeden Apfel. Nein, bei uns kommt passend als Krönung dieser Herbstserie die Hymne des Herbstes.

0: Meine Damen und Herren, sind Sie jetzt hoffentlich nicht zu herbstlich in Ihren Gedanken? Nein, ne? Sehen Sie den Herbst einfach so als etwas andere Sommerverlängerung. Tanken Sie Kraft für den Winter, Vitamine, stärken Sie Ihr Immunsystem. Und das ist nicht nur im Herbst wichtig, aber gerade auch jetzt. Bleiben Sie gesund und uns gewogen, bis wir wieder da sind hier. Gleiche Stelle, gleiche Welle auf alle Fälle. Denn ciao, sagt der Alex und wie immer.
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0: So, ich mache damit die Decke dieser Plattenkiste ganz langsam wieder zu. Eine Stunde lang musikalische Nostalgie geht langsam zu Ende. Alexander Tauscher ist mein Name. Ich hoffe, es hat Ihnen gefallen, meine Damen und Herren. Wenn ja, dann sind Sie beim nächsten Mal auf jeden Fall mit dabei. Wenn nicht, dann erst recht. Und dann merken Sie beim nächsten Mal, wie toll diese Show hier ist. Bis zum nächsten Mal. Auf Weiterhören.

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1: Und mein erster Titel für heute ist eine von Esther und Abi Ofer, dem Cinderella Rockefeller. 1966. Esther und Abraham lernten sich Ende der 50er Jahre kennen. Beide traten in Israel mit folkloristischen Titeln unter dem Künstlernamen Ofarim auf. 1961 heirateten die beiden und nannten sich dann Esther und Abi Ofarim. Nach ihrem Erfolg beim Eurovision Song Contest 1963 in Großbritannien, bei dem Esther für die Schweiz mit dem Titel Tant va pas den zweiten Platz belegte, wurde das Paar auch international bekannt. Sie nahmen Schallplatten in mehreren Sprachen auf und wurde zu einem der erfolgreichsten Gesangsduo der 60er Jahre. Cinderella Rockefeller war in den Niederlanden und den englischen Charts ein Nummer 1 Hit. In den deutschen Charts erreichte das Lied den 5. Platz. Bis 1969 konnten das Paar noch einige gemeinsame Erfolge feiern, dann kam die Trennung. Am 1. März 1969 standen die beiden letztmals gemeinsam auf der Bühne und im November 1970 war das Paar geschieden.

Mein zweiter Titel für heute ist einer von Martin Mann, meilenweit 1974. Martin Mann ist ein deutscher Schlagersänger, Komponist, Texter und Produzent. Nach der Schule studierte er Musik am Konservatorium in Wiesbaden. Ferner machte er eine Schauspiel- und Tanzausbildung. Der Sänger und Produzent Michael Holm entdeckte ihn als Sänger und produzierte mit ihm Anfang der 70er Jahre einige Hits. Sein größter Erfolg hieß Meilenweit. Bis Ende der 90er Jahre nahm Martin Mann Titel auf und war Gast in verschiedenen Musiksendungen des Fernsehens, darunter auch mehrmals in der ZDF-Hitparade. 1981 nahm er am deutschen Vorentscheid zum Eurovision Song Contest teil. Mit dem Titel Boogie Woogie erreicht er den dritten Platz. Neben seiner Gesangskarriere komponierte Mann auch Schlager für seine Kollegen, darunter für Michael Holm, Jürgen Markus, Nicole, Wind, Roland Kaiser, Veronika Fischer, Rex Gillow, Chris Roberts, Roberto Blanco, die Klostertaler, Gabi Albrecht, Wenke Meere, Flippes, Ingrid Peters, Toni Marcio, Rosanna Rocci, Mariano Michel und viele, viele anderen.

Mein nächster Gast ist Kylie Minogue und den Titel I Should Be Lucky 1988. Kylie Minogue wurde bekannt in Australien als Schauspielerin in der Serie Neighbours Nachbarn. Auch nahm sie einige Schallplatten auf, zum Beispiel auch mit Jason Donovan, ein Mitspieler aus der Serie. Nachdem Locomotion, ein Cover von The Locomotion, bereits in Australien erfolgreich war, nahm Kylie Minogue I Should Be Lucky in weniger als einer Stunde in London auf. Anschließend flog Minogue dann zurück nach Australien, um weiter in der Soap-Serie Neighbours zu arbeiten. Das Bubblegum-ähnliche Lied ist vorwiegend mit Drumcomputer, Synthesizer und zum Teil auch mit Gitarren eingespielt. Das Lied wurde in mindestens 7 Ländern, darunter Deutschland, die Schweiz, Australien, Hongkong, Japan, Irland und Großbritannien, ein Nummer 1.

Titel Nummer 4, Friday on My Mind von The Easy Beats aus 1967. The Easy Beats wurde 1964 in Sydney gegründet. Die Bandmitglieder kamen alle aus Familien, die aus Europa eingewandert waren. 1965 wurden die Easy Beats die erfolgreichste Popband Australiens und lösten eine History aus, ähnlich der Beatlemania in Europa, die bald als Easy Fever bezeichnet wurde. Die Band produzierte eine Reihe von Hits, darunter Friday on My Mind, For My Woman, Wedding Ring, Hello, How Are You und Sorry. Auch für die australische Coca-Cola-Werbung, wie zu dieser Zeit nicht unüblich war, mit zwei gesungenen Jingles eingespannt. 1969 lösen sich die Easy Beats auf.

Und weiter geht's mit den Eagles aus 1974 und ihr Titel The Best of My Love. Die Eagles sind eine Country-Rockband aus den USA, die 1971 gegründet wurde und in Los Angeles, Kalifornien ansässig war. Die Gruppe produzierte 1971 in England ihr erstes Album, das ihren Bandnamen Eagles als Titel trug. Es enthielt mit Take It Easy einen Sommerhit. Außerdem wurden Witchy Woman und Peaceful Easy Feeling mit Erfolg ausgekoppelt. Ihr größter Erfolg war Hotel California aus 1976. 1981 erklärten die Eagles offiziell das Ende ihrer Zusammenarbeit. Angeregt von einem Benefizauftritt im Februar 1994 in Espen, beschlossen die Eagles 1995 eine Wiedervereinigung für ein MTV-Konzert, das den Titel Hell Freezes Over trug. Mit dem Tod von Glenn Frey, 18. Januar 2016, im Alter von 67 Jahren, verloren die Eagles eine zentrale Persönlichkeit ihrer Band.

1980, Fischer Z, So Long. Fischer Z war eine englische Rockgruppe um den Sänger und Gitarristen John Watts. Sie gilt als eine der populärsten Bands des New Wave in den beginnenden 80er Jahren. Die Band veröffentlichte zwischen 1979 und 1981 drei erfolgreiche Musikalben. Mehrere Songs des Debütalbums Word Salad aus dem Jahr 1979 handeln von der Arbeit in der Psychiatrie. John Watts arbeitete vor seiner Karriere als Musiker in psychiatrischen Kliniken in Südengland. Ihr Volksalbum Red Skies Over Paradise aus dem Jahr 1981 thematisiert fast durchgängig den Kalten Krieg. So Long kommt vom zweiten Album Going Deaf for a Living.

0: Den Titel, den Sie gleich hören, stammt von The Mine Benders, A Groovy Kind of Love aus 1965. The Mine Benders war eine typische britische Beatgruppe der 60er Jahre. Ihre erste Veröffentlichung war der festdominante Titel Hello Josephine. Ihr erster britischer Chart-Hit war Anfang 1965 Game of Love. Mit ihrer ersten Langspielplatte Game of Love stellte sie sogleich unter Beweis, dass sie eine ausgesprochene erstklassige Gesangsgruppe waren. Der Stil dieser Langspielplatte war für die damalige Zeit recht außergewöhnlich. Es unterscheidet sich sowohl eindeutig vom Mercy Beat wie auch von der gerade angesagten Heavy Beat Gruppe aus England, The Rolling Stones, Yardbirds, Them oder The Who.
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und jetzt The First Class aus 1974 mit dem Titel Beach Baby. The First Class war eine britische Popgruppe, dabei jedoch ein reines Studioprojekt. Der Studiosänger Tony Burrows nahm, wie so oft, auch hier einen Song auf und veröffentlichte diesen unter einem Fantasienamen. Nachdem sich Beach Baby 1974 in den Vereinigten Staaten auf Platz 4 in die Hitparadenplätze schob, musste die Band auch für ein breites Publikum dargestellt werden können und da kam es zu der Zusammenkunft einiger bekannten Musiker für Fernsehauftritte. In Großbritannien reicht das für Platz 13. Produzent von Beach Baby war der Gitarrist John Carter, der auch die Rechte an den Gruppennamen hatte und ihn immer wieder mal verwandte. Tony Burrows sang außerdem die Leadstimme bei The Ivy League, The Flowerpot Man, White Plains, The Pipkins, Brother of Man oder Edison Lighthouse.

Bayern Power, ein Bayern in New York 1989. Bereits als 10-Jähriger kauft sich Armin Pertl die erste Gitarre. Seine Großmutter, bei der er aufwächst, ist entsetzt und verpasst ihm zunächst eine schallende Ohrfeige, schickt ihn dann zum Gitarrenunterricht. Gemeinsam mit Keyboarder Andreas Linse und Gitarrist Wesley Plass gründete er 1988 das Trio Bayern Power. Ihr erstes Demo-Band schicken sie an den Münchner Produzenten Harald Faltermeier. Der schüttelt zunächst den Kopf, meldet sich aber kurz darauf telefonisch aus Los Angeles. Im Autoradio hat er Funny Gold Medina gehört, den Hit des California Rappers Tone Loc, und sich sofort die Rechte für den deutschen Markt gesichert. Armin Pertl soll dazu einen bayerischen Text liefern, weigert sich aber. Faltermeier beharrt aber darauf, also bewaffnet Pertl sich mit einer Flasche Whisky und schreibt ein Bayer in New York.

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0: Das ist schon echt abgefahren da. Die Lady mit dem gewissen Etwas. Aber eins muss ich schon sagen. China, Etwas.
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Titel Nummer 10 aus 1960. Brian Hyland, der Clickety-Clack-Song for Little Heels. Brian Hyland ist ein US-amerikanischer Musiker. Er erzielte in den 60er Jahren verschiedene internationale Hits. Hyland hatte im August 1960 im Alter von 16 Jahren seine erste und einzige Nummer 1 Hit in den Vereinigten Staaten Itsy Bitsy Teeny Weeny Yellow Polka Dot Bikini bekommen. Dieser Erstling nahm darüber hinaus auch die 8. Position in den UK-Charts und wurde innerhalb von 2 Monaten 1 Million Mal verkauft. Hyland erzielte seine 2. Top 10 Hit in den USA mit Sealed with a Kiss im Jahre 1962. Das Lied erreichte den 3. Platz in den internationalen Charts. Mit Ginny Come Lately erzielte er 1962 noch einen Hit. Nummer 21 in den Vereinigten Staaten und Nummer 5 im Vereinigten Königreich. Der Clickety-Clack-Song erreicht in England Platz 29.

Und meine nächste Gäste, die an der Reihe sind, sind The Village People und ihren Titel Go West 1979. Village People wurde 1977 gegründet. Die große Popularität der Gruppe kam auf eine sonderbare Weise am Bande. Als das Lied in der Navy aufgenommen wurde, bot den USA Navy an, einen Videoclip bei der Marine zu finanzieren. Wenn die Zeitungen Schande sprachen, dass öffentliche Gelder verwendet werden sollen für diesen Videoclip, wurde die Kampagne eingestellt. Dieser Skandal brachte die Village People so viel Werbung, dass der Song direkt an der Spitze der Hitparade schoss. Während in dieser Zeit Disco seine Bedeutung ein wenig verloren hatte, wurde auch ihre Titel Macho Man, Go West und YMCA große Erfolge.

Meine nächste Band ist eine deutsche Musikgruppe. Alpha Phil, Bigger Japan 1984. Alpha Phil ist eine deutsche Synthie-Pop-Gruppe aus Münster-Westfalen, die in 1983 gegründet wurde. In 1981 gründeten Marianne Gold und Bernhard Lloyd zusammen mit anderen Musikbegeisterten in der westfälischen Stadt Münster das Künstlerkollektiv Nelson Community, mit dem sie im Dezember 1981 ihre ersten Live-Auftritte hatten. Ein Jahr später gründeten Gold und Lloyd zusammen mit Frank Mertes das Pop-Trio Forever Young. 1983 entnahmen die drei den Namen Alpha Phil an vom gleichnamigen Film von Jean-Luc Godard und verwendeten ihn als ihren neuen Bandnamen. Im Januar 1984 wurde die erste Single Big in Japan veröffentlicht, die weltweit zu einem Hit wurde. September desselben Jahres folgten die Singles Sounds Like a Melody und Forever Young vom gleichnamigen Debütalbum.

Und weiter geht's mit Vanilla Fudge. You Keep Me Hanging On 1968. Vanilla Fudge ist eine US-amerikanische psychedelische Rockband, die zwischen 1967 und 1970 insbesondere mit zeitlich und musikalisch exzessiven Coverversionen auffiel. Im Ultrasonic Studio entstand in einem Take eine epische Version des Supremes-Hit You Keep Me Hanging On, der auf Anhieb Rang 6 der US-Hitparade erreichte. Während sich Coverversionen häufig stark an das Original anlehnen, war in diesem Fall jedoch das Original kaum noch wieder zu erkennen. Das im Mono aufgenommene Stück wurde auf 6 Minuten 47 Sekunden ausgedehnt und auf Zeitlupentempo verlangsamt, denn das ursprüngliche Tempo wurde auf die Hälfte reduziert. Der psychedelische Sound mit einer neoklassischen Orgelpartitur und Zitarpassagen verfremdet das Original bis zur Unkenntlichkeit. Die auf 2 Minuten und 50 Sekunden verkürzte Singlefassung erschien am 2. Juni 1967 und erregte weltweites Aufsehen. Diese Version dauert etwas mehr als 4 Minuten.

Mein letzter Titel für heute ist eine von Betty White, You See the Trouble With Me, 1976. Betty White war ein westamerikanischer Soulsänger und Musikproduzent. Er besaß eine unverkennbare Stimme in herausragender Basslage. Mit einer derart profunden Stimmlage gehörte er zu einer Ausnahme unter weltweit erfolgreichen Künstlern. Anfang der 60er Jahre wurde er unter dem Namen Barry Lee bekannt. Erfolge konnte er mit seiner selbst gegründeten weiblichen Gesangsgruppe Love Unlimited verbuchen. White schrieb die Songs und die Arrangements und produzierte alle Stücke im Alleingang. 1973 erschien mit I've Got So Much To Give das erste Album unter dem Namen Barry White. Er verkaufte weltweit mehr als 100 Millionen Tonträger. Das war's wieder für diese Woche, liebe Zuhörer. Bis zum nächsten Mal. Tschüss, auf Wiedersehen, wie immer natürlich in Holländisch.

0: viele Jahrzehnte später in seiner Wohnung in Altmariendorf im Süden Berlins. Wir drehen also die Uhr am Radio um ein paar Jahrzehnte zurück.
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2: Hallo, guten Tag, meine Damen und Herren, liebe RIAS-Freunde. Wir melden uns heute hier live, original und in Farbe von der Internationalen Grünen Woche 1991 aus der Halle 7.
3: Wo ich erlebe das immer wieder, wenn man unterwegs ist, dass ältere Menschen dann sagen, ach, Sie sind ja der Mann vom RIAS, Horst Wendt. Ich habe Sie immer gehört, als ich jung war und so, das höre ich immer wieder noch. Der RIAS war einfach eine wunderbare Marke. Er war Berlin, wenn Udo Lindenberg gesungen hat, Honny sitzt auf dem Klo und hört Westradio. Dann war damit natürlich der RIAS gemeint.
4: Du ziehst dir doch heimlich auch gerne mal die Lederjacke an und schließt dich ein auf dem Klo und hörst Westradio.
3: Der hatte eine politische Bedeutung, die auch in der DDR großen Einfluss gehabt hat. Ich habe heute noch viele, viele Briefe von Hörern in der DDR. Die beginnen meistens mit Wertes Sendekollektiv. Lieber Herr Wendt, Wertes Sendekollektiv.
0: Das war ja ein Kollektiv damals. Wir waren ja alles Kollegenkollektiv,
3: ja, so ist das.
0: Oder Brigade.
3: Das haben wir alles erlebt und das war sehr schön. Ich würde das gern nochmal machen. Ich wäre gern nochmal 30. Es hat mir sehr viel Spaß gemacht. Ich hatte sehr viel Glück. Ich war unkündbar angestellt beim RIAS, konnte aber alles Mögliche machen, als freier Mitarbeiter noch für andere Sender. Aber viele öffentliche Sachen in Berlin gemacht, mit den Philharmonikern in der Waldbühne, 22.000 Leute moderiert, alles Mögliche gemacht in der Stadt. Das war sehr schön. Und wenn man ans Mikrofon ging, hatte man immer das Gefühl, hallo Freunde, hier ist der RIAS, hier spricht Berlin.
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3: auf. Als dann die Einheit glücklicherweise zustande kam, hatte der Sender keine Berechtigung mehr. Er war der Rundfunk im amerikanischen Sektor. Dem amerikanischen Sektor gibt es nicht mehr, wie auch die anderen Sektoren nicht mehr. Wir sind wieder ein Berlin, Gott sei Dank, deutsche Hauptstadt. Und die Zeit ist halt vorbei. So, jede Zeit hat ihre Zeit. Und diese Zeit war eine große Zeit. Ich bin darin aufgewachsen. Nach dem Studium hatte ich immer den Wunsch, du musst mal zum Radio. Ich bin mit Radio aufgewachsen. Das war toll. Fernsehen gab es noch nicht. Und es ist mir geglückt und ich konnte mich da entwickeln, wie ich wollte. War Redakteur, Redaktionsleiter, Moderator, Reporter. Ich hatte nie das Gefühl oder sehr selten, dass ich arbeite. Ich hatte fast immer das Gefühl, ich reite einen Hengst und der Hengst läuft mit mir mit. Das war immer schön. Alle fragen immer, ob der Beruf Spaß machen soll. In keinem Arbeitsvertrag steht, nehmen Sie bitte zur Kenntnis, Ihr Job bei uns soll Ihnen Spaß machen. Aber man wird ständig gefragt, ob es Spaß macht. Und beim RIAS hat es Spaß gemacht. Das war so.
0: Ich bin ja zum Radio gekommen aus Leidenschaft. Ich habe als Kind immer imitiert. Ich habe euch nachgemacht, habe Peter Mayerhoff imitiert. Andere. Hast du auch schon als Kind jemanden imitiert oder hast du auch schon als Kind versucht, selber zu moderieren im Schlafzimmer?
3: Nein, das gar nicht. Ich war ein leidenschaftlicher Hörer. Ich bin im Harz aufgewachsen vom Nordwestdeutschen Rundfunk. So hieß er noch damals bis 1955. Da gab es einen fantastischen Reporter, das war mein Vorbild, Hermann Rockmann. Den habe ich gehört, der hatte eine wahnsinnstolle Stimme. In den frühen 50er Jahren in Schlauchbooten mit Studenten rübergefahren, live reportiert nach Helgoland. Das wurde als Bombenziel benutzt von der Royal Air Force. Und dann ist er mitgefahren und hat mit den Studenten, die dagegen protestiert haben, dass die Engländer die Insel kaputt bomben, wunderbare Live-Reportagen gemacht. Ich habe einige davon heute noch, auch die Zeitungsartikel. Das hat mich so geprägt. Den Mann habe ich verehrt, ich habe ihn leider die ich kennengelernt und da dachte ich, so möchtest du auch mal werden, Radioreporter.
0: Hat jemand dir aber schon gesagt, Horst, du hast eine gute Stimme oder hast du selber gemerkt, meine Stimme könnte was werden?
3: Ich habe selber gemerkt. Ich habe mal den Generalintendanten der Westberliner Bühnen, Boleslav Barlock, privat interviewt. Und als ich reinkam in sein Haus, begrüßte mich, sagte er, Mensch Wendt, warum sind Sie denn nicht Schauspieler geworden? Sie wären mein Hamlet gewesen, Ihre Stimme, toll. Also muss ich mir bewusst sein, welches flüchtige Medium ich habe, das muss ich möglichst sauber, korrekt und zielführend benutzen. Nicht rumquatschen, sondern auf den Punkt hinreden. Und wenn ein Punkt ist, dann ist die Sprache unten.
0: Deswegen geht die Stimme jetzt auch mal nach unten für eine kurze Sprecherpause. Eine Radioreise mit Radiogeschichte. Alexander Tauscher zwischen Berlin, Plauen und Hof. Das Gespräch mit der einstigen RIAS-Ikone Horst Wendt ist wie ein Zeitspiegel mit lauter Erinnerungen an die Ost-West-Teilung Berlins. Es sind auch, man hört es gleich, einige kuriose Geschichten mit dabei. Und bei aller Unterhaltung, für ihn war und ist immer das wichtig, was auch für unsere Sendung natürlich selbstverständlich ist.
3: Das muss Qualität sein. Und Qualität wird geschätzt. Ein gutes Auto kauft jeder. Das schätzt man. Eine Klapperkiste kauft niemand. Ganz einfach.
0: Und du warst geschätzt in Ost wie West, aber vor allem auch in der DDR. Ja. Wahnsinnig viele Omas aus dem Erzgebirge. Erzgebirge. Menschen ja, aus Berlin, in Sachsen, Thüringen, hast du beglückt.
3: Weihnachten war immer ganz toll. Da kamen dann die Rentner aus der DDR, sehr viele Sachsen natürlich auch, deshalb kann ich so ein bisschen, Sächsisch kann ich auch, das klingt grauenhaft, aber ein bisschen kann ich das. Die saßen dann bewundernd und guckten einen nur an und sagten, ach, das ist die Stimme, die wir immer gehört haben. Das ist ja so schön. Bei uns zu Hause im Erzgebirge, da sind sie nur das Horstelchen. Sie gehören schon zur Familie. Das ist so schön, dass wir nur endlich ihre Stimme, dass wir sie mal sehen können. Wir hören sie immer, aber nun sehen wir, nun sind wir mal hier und sind in West-Berlin im Rias. Das ist so schön. Und dann brachten sie Weihnachten immer Stollen mit Christstollen, die sie in Dresden oder wo gebacken hatten. Und die Krönung war immer, das wusste ich immer schon, was kommt. Dürfen wir ihnen ein ganz besonderes Weihnachtsgeschenk machen? Klar, dürfen sie machen. Wir durften das annehmen. Habe ich immer auch angemeldet, dass die DDR-Bürger aus Dank uns kleine Geschenkchen machen. Und da wusste ich schon, was aus den Täschchen kam. Da kam dann ein Nordhäuser Doppelkorn. Das war Bückware, das war Gold wert. Der Kühlschrank war immer voll mit Flaschen Nordhäuser Doppelkorn. Ja.
0: Konntest du gar nicht alles vertilgen. Nein,
3: und die vielen Stollen, die wir bekommen haben in der Weihnachtszeit, wir konnten Stollen nicht mehr lesen, nicht schreiben, nicht mehr essen. So viele Stollen haben wir bekommen, das war wunderschön. Aber die habe ich dann draußen, wir hatten solche lange Bänke in den Korridoren, habe ich die da abgelegt und die Sekretärinnen haben sich die Stollen mitgenommen. Das war sehr schön.
0: Du hast eh viele Verehrer gehabt. Natürlich auch die Stasi hatte auch ein Ohr auf dich.
3: Ja, ich habe eine wunderbare Stasi-Akte, ein dickes Paket, sind etwa, glaube ich, 50 Seiten Stasi-Akten. Als ich die beantragt habe und dann bekam, da habe ich Gänsehaut bekommen, was da an Schwachsinn drin stand, an erfundenen Sachen, an Lügen, an Gerüchten. Die Stasi-Offiziere mussten offenbar am Freitagabend 3-4 Fälle erledigt haben. Da haben sie Sachen erfunden. Das sind Namen, werden da genannt, mit denen ich nichts anfangen kann. Frauen wurden mir angedichtet, die ich nicht kenne und so etwas alles. Das ist alles gelogen. Das war Lüge als Herrschaftsmittel. Das war halt so. Das macht jede Diktatur. Und Diktatoren sind Feiglinge. Die haben Angst und den Machtverlust und tun alles, um die Macht zu erhalten. Zweck der Macht ist die Erhaltung der Macht und damit benutzen sie dann die Armee, die Polizei, das gesamte Ordnungswesen wird dem Machtstreben, dem Machterhalt unterstellt.
0: Wollten sie dir Schwierigkeiten bereiten für den Fall, du kommst in den DDR? Was war das Ziel dieser Stasi-Akten in deinem Fall, was glaubst du?
3: Ja, ich hatte auch Fahndung, steht drin, schön unterschrieben, Fahndungseinleitung. Ich war aber so oft drüben in Ost-Berlin, fuhr dann über Invalidenstraße rüber mit der Familie und war dann in der Oper oder in den Museen drüben in Ost-Berlin mit Tagesvisum, das man bezahlen musste natürlich nach dem Passierscheinabkommen. Mhm. Natürlich war anzunehmen, dass die RIAS-Mitarbeiter, die Journalisten des Senders, auf der Fahndung waren. Das ist klar. Für die Machthaber in der DDR waren wir ein Feindsender, weil wir die Wahrheit gesprochen haben. Wir haben nie gelogen. Der RIAS war, es war wirklich die freie Stimme der freien Welt.
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3: Und hier in Berlin musste man um 12 Uhr dann zurück sein. An der Sandkrugbrücke sind wir immer rübergefahren. Da habe ich auch mal einen Witz gemacht. Fällt mir gerade ein. Wir stehen da, war immer eine Schlange. Und rechts an dem Bordstein, dort am Nordrand der Charité-Häuser, stand so ein dicker Major oder was mit lauter Zeug auf den Schultern. Der stand da mit dem Bauch und hat immer schön alles beobachtet. Da kam ein junger Soldat, das waren ja keine Polizisten, das waren Grenzsoldaten, die standen unter Militärrecht. Der kam dann aufs Auto zu, machen Sie mal links auf. Der hatte 3 Sterne, ich sehe es noch vor mir, 3 silberne Sterne auf der Schulter. Habe ich ihn gefragt, entschuldigen Sie bitte, ich habe nie gedient, in West-Berlin haben wir keine Wehrpflicht. Aber mich interessiert, warum Sie 3 Sterne auf der Schulter haben. Und er sagte, ich bin Oberfeldwebel. Und da habe ich gesagt, wie viele Sterne hat denn ein Wiesenwebel? Da musste er lachen.
0: Typisch Ostwelt.
3: Da musste er lachen. Und er, warum heißt er Feldwebel? Jedes Mal, wenn ich mal heute darüber fahre oder gehe, sehe ich den dicken Mann da immer noch stehen.
0: Haben Sie auch ab und zu DDR-Zeiten in der DDR-Hörer angesprochen? Oh, Herr Fenn, nee, Sie sind es persönlich sowas nicht, ne?
3: Das kann ich mir nicht erinnern. Ich wurde mal eingeladen. Ach, das war ja auch kurios. Lothar von Beerfelde. Das war ein öffentlich in der DDR lebender Schwuler, ein reizender Mensch. Der lebte in Berlin-Mitte und durfte dann mit staatlicher Genehmigung, die haben ja die Antiquitäten verkauft, Schalk-Golodkowski, der durfte die Mulagritze ausräubern. War ein in der Kaiserzeit und später in der Weimarer Zeit berüchtigte Nuttenkneipe in Berlin-Mitte. Und bezog mit diesen alten Möbel ein altes Gutshaus. Und er lebte dort mit 2 Lesben zusammen. Und der hat mich mal eingeladen, ob ich nicht einen Bericht machen könnte über sein Museum. Und dann bin ich darüber gefahren mit meiner Frau. Wir haben das Museum angeschaut. Ich habe dort eine Reportage gemacht. Wir fuhren rüber über Invalidenstraße. Auf dem Rückweg ist er mit mir dann wiedergekommen bis zum Alexanderplatz. Er trug einen blauen Mantel. High Heels hatte er an, Stöckelschuhe. Ich trug ein Täschchen am Arm. Und seitdem wir die Neubauten des Alexanderplatzes, er war ganz stolz darauf. Und später erfuhr ich dann, dass er ein freier Mitarbeiter war, der Stasi, dass er offenbar auf mich angesetzt war.
5: Asi, du warst doch lange bei der Stasi.
0: Ja, das Hasi von der Stasi hatte besonders lange Ohren, um den Feindsender zu hören. Das schönste Medium der Welt, nämlich das Radio, steht heute im Mittelpunkt der Radioreise. Alexander Tauscher auf der Tour Berlin-Hof. Als Deutschland bis 1989 geteilt war, war nur der Äther grenzenlos. Also war es die Aufgabe des Rundfunks im amerikanischen Sektor Berlins, die westliche, die freie Sicht in die damalige DDR zu tragen. Als die Mauer fiel, bröckelten leider auch diese vier Buchstaben RIAS. Der Mauerfall am 9. November 1989 hatte viele Ursachen und Vorläufer, wurde letztlich ausgelöst aber durch diese Worte des SED-Funktionärs Günter Schabowski in Ost-Berlin. Diese Worte, die er direkt in ein vor ihm stehendes RIAS-2-Mikrofon sprach.
6: Und deshalb haben wir uns dazu entschlossen, heute eine Regelung zu treffen, die es jedem Bürger der DDR möglich macht, über Grenzübergangspunkte der DDR auszureisen.
0: Wie hast du diesen 9. November erlebt? Warst du an dem Tag hier in West-Berlin, 9. November 89?
3: Da hatten wir Gäste eingeladen zum Abendessen. Und als das am Nachmittag 18 Uhr so etwas virulent wurde, als man das erfuhr,
0: die Schabowski-PK,
3: was da losging, unverzüglich und so, da haben wir die Einladung abgesagt und sind zu Hause geblieben. Wir hatten alles zum Essen vorbereitet hier in dem Zimmer, in dem wir jetzt sitzen, vergesse ich nie. Und waren hier zu Hause und haben das am Fernseher und Radio dann verfolgt. Ein paar Tage später kam mein alter Freund Bob Pearson aus Liverpool nach Berlin. Der war der Chef von BFBS, vom britischen Militärsender in West-Berlin. Und wir wollten dann mit ihm nach Ost-Berlin durchfahren. Heinrich-Heine-Straße wollten wir reinfahren. Das ging aber nicht, da durften Ausländer nicht rein. Wir mussten abdrehen, sind zurückgefahren und dann zum Checkpoint Charlie gefahren. Mussten wir uns trennen. Er durfte über Checkpoint Charlie rein nach Ost-Berlin. Ich musste zurückfahren zur Heinrich-Heine-Straße und durfte dann da nach Ost-Berlin rein. Unter Vorzeigen des Abwehrausweises. Ach, das war alles zum Kotzen. Feige und umständlich. Ja. Schrecklich verlogen. Und welche Macht diese Diktatoren da demonstrieren. Für mich sind Diktatoren, heute gibt es ja auch wieder einige, wie wir wissen, ich will keine Namen nennen, das sind Feiglinge. Die vertrauen dem Volk nicht, gar nicht, überhaupt nicht. Und das haben wir alles auch miterlebt.
0: Ich habe es als Hörer in Erinnerung, du hast immer gesagt, die deutsche, ach so demokratische Republik, das waren so deine Spitzen gewesen.
3: Ich habe auch gesagt, es ist 7.12 Uhr, ob sie es glauben oder nicht, der Sozialismus siegt. Siegt. Und siehe da, ich hatte recht. So kriegen.
0: Aber ich nehme an, dann als die Maueröffnung war, hast du auch wahnsinnig viele Briefe nochmal auf ganz legalem Weg bekommen.
3: Ja, ich habe sie alle.
0: Der RIAS hat ja 3 Millionen bekommen in den ersten 2 Jahren.
3: Der Programmdirektor Buschlöter hat ja da auch ein Buch veranlasst mit Hörerbriefen, das habe ich alles da. Das ist wunderbar, das zu lesen, wie der RIAS geliebt wurde.
0: Du hast ja gesagt, der RIAS musste notwendigerweise den Sendebetrieb aufgeben.
3: Ja.
0: Es hätte ja Modelle gegeben, auch den Namen Rundfunk in allen Sparten, es hätte andere Trägerschaft gegeben.
3: Also absolut.
0: Das einen sehr beliebten Mensch Sender verstand, abzuwickeln.
3: Das wäre so, als würde man Daimler-Benz auflösen. Unmöglich. Ich habe in meiner Redaktion gesagt, wir setzen uns auf die Treppe vor dem RIAS und machen Hungerstreik. Hat keiner mitgemacht. Alleine wollte ich es nicht. Aber das war eine Schande, dass man diesen Sender kaputt gemacht hat. Der war eine Marke.
7: 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RIAS Berlin stellt nach fast 48 Jahren um Mitternacht seine Tätigkeit ein. An seine Stelle tritt das Deutschlandradio mit jeweils einem Programm aus Berlin und Köln. Aus diesem Anlass bedankte sich RIAS-Intendant Drück in einer Ansprache bei den Vereinigten Staaten, bei den Hörern des RIAS und bei den Mitarbeitern des Hauses. Drück sagte, RIAS habe die besten Elemente des Journalismus verkörpert und sei in der Stadt die erste freie Stimme im Äther seit 1933 gewesen.
3: Als er gegründet wurde, haben die Kulturoffiziere der Amerikaner als RIAS Symphonieorchester gegründet, unter Ferenc Fritschey zum Beispiel, 1946. Das war eine Institution, die Amerikaner, die Oberhoheit hatten, völkerrechtlich nach außen, nicht inhaltlich, die haben sich nie eingemischt. Ich habe nur gehört von älteren Kollegen beim Vietnamkrieg, da haben die amerikanischen Chefs des RIAS, es gab 2 Chefs, Chairman, die haben dann irgendwelche Kommentare, die gegen den Vietnamkrieg waren, irgendwie korrigiert. Da haben sie versucht, was zu machen. Sonst haben die sich meiner Kenntnis nach und der Kenntnis von Kollegen nie inhaltlich eingemischt. Ich gehöre keine Partei an bis heute. Wir konnten im RIAS machen, was wir wollten.
0: Ich habe noch deine letzte Sendung im Ohr und deine letzten Worte in der letzten Sendung des Radiomarks auf RIAS Berlin, wo du sagtest,
8: wir machen für heute und für immer mit dieser Sendung Schluss. Das ist halt so, das kommt im Leben gelegentlich vor. Dem muss man sich mannhaft stellen. Das nützt ja gar nicht.
0: Hast du es gespielt oder warst du damals wirklich optimistisch?
3: Ich bin ein überzeugter Optimist. Ich habe eine ganz einfache Devise. Ein Optimist sieht nicht nur Mist. Der weiß, dass es Mist gibt, aber lässt sich vom Mist nicht dominieren, bestimmen. Und heiter kommst du weiter. Ich bin hierher gekommen, durch Liebe existiere hier als Ergebnis eines spermatoiden Vorgangs und versuche mit meinem Leben etwas anzufangen. Wozu bin ich denn sonst hier? Was machst du eigentlich noch hier? Musst du noch hier sein? Dann sage ich mir, nein, wenn ich wegliefe, würde ich unendlich vielen Menschen, ich habe noch sehr viele Kontakte, sehr viel Kummer bereiten. Und das möchte ich nicht. Nein. Deshalb mache ich weiter, bis es irgendwann klingelt.
9: Ja, aber das muss noch ganz lange dauern, bis das klingelt.
3: Hoffentlich.
9: Die Wahl ist ja, würde ich in der DDR leben wollen und hätte den RIAS? Nein, natürlich, ich verzichte lieber auf den RIAS, lebe im freien Deutschland, aber es tut weh. Ja, verstehst du dieses?
3: Natürlich. Das war fantasielos, was sie mit dem Rundfunk im amerikanischen Sektor gemacht und nicht gemacht haben. Auf dem Dach steht noch das wunderbare Signet unter Denkmalschutz. Ja. Das ist wunderbar, wenn man da vorbeigeht und das sieht.
9: Und du weißt, Menschen wie ich, wir haben Unterschriftensammlungen organisiert, wir haben Protestbriefe geschrieben, Höreranrufe und versucht, ein wenig noch zu retten von dem.
3: Ich habe drei Stapel davon. Alte Sendungen, die ich noch habe, manchmal höre ich die ein bisschen mit Wehmut, aber doch durchgängig eigentlich mit Stolz. Hast du es ganz gut gemacht.
9: Also im Russischen sagt man, ich wünsche dir lange, lange Jahre.
3: Ja.
9: Ja, желаю тебе долгих лет. Немножко, товарищ Wendt.
3: Спасибо.
0: Спасибо, Horst Wendt. Dankeschön für die Gelegenheit, diese RIAS-Ikone zu treffen. Möge der Allmächtige ihm noch viele, viele Jahre schenken. Berlin Hof auf dem Strahle der elektrischen Kraft. Das ist heute unsere Tour hier in der Radioreise mit Alexander Tauscher. Die DDR war nicht nur ein diktatorisches Land, sie hatte auch in sich viele Widersprüche. Und die betrafen zum Beispiel den RIAS, den man ja aus offizieller Sicht als Feindsender betrachtete. Einerseits versuchte man mit Störsendern die Ausstrahlung des RIAS zu behindern. Gleichzeitig kassierte man wertvolle Westdevisen für die Standleitung des RIAS-Sendesignals aus West-Berlin durch die DDR ins Oberfränkische Hof. Denn hier aus dem Norden Bayerns strahlte der Sender über zwei UKW-Frequenzen, teilweise zuvor auch über eine Mittelwelle-Frequenz, in den Süden der damaligen DDR. Und darüber sprach ich mit Jürgen Stader vom RIAS-Freundeskreis in Hof. Und auch mit ihm drehen wir noch einmal an seinem alten Empfangsgerät.
10: Die Welle ist zur Stelle drin, wir malen
11: RIAS
10: an.
11: Jürgen Stader aus Hof, eine fränkische Stimme der fränkischen Welt.
9: Jürgen, ich kenne dich als Hörer, als RIAS-Hörer. Ich habe dich kennengelernt in den letzten Telefonstudios von Radio Mobil, als ich selbst auch angerufen habe am 30.12.93. Mit Tränen, es war damals zu Gast der RIAS-Programmdirektor, der scheidende Sigfried
11: Buschlüter
9: bei Peter Meyerhoff.
12: Telefonstudio.
13: Heute ist der vorletzte Tag des RIAS. Wir wollen Ihnen Gelegenheit geben, Ihre Gefühle, Ihre Empfindungen zu äußern, natürlich aber auch zu fragen. Die Lebensgeschichte vieler Hörer ist ganz einfach auch die Geschichte dieses Senders, hat diesen Sender ganz entscheidend mitgeprägt. Herr Tauscher aus Chemnitz, guten Morgen.
11: Also RIAS war für uns ein Lebensgefühl. RIAS war kein Sender, RIAS hat zur Familie gehört, weil mein Onkel Evergreens Agogo gehört hat. Als ich bei meinem Onkel mal Urlaub gemacht habe, so ein Wochenende, habe ich diese Sendung gehört. Das war Liebe auf den ersten, nicht Blick, sondern auf den ersten Höreffekt. Und seitdem hing ich an diesem RIAS-Programm, weil es ein idealer Sender war. Er hat humoristisch was gemacht, er hat informativ was gemacht, er hat die richtige Musik zur richtigen Zeit gespielt und er hat auch Hof oder das Vogtland immer im Blick gehabt, weil die unsere Stadt immer namentlich erwähnt haben mit den Senderangaben und so wurde ich automatisch RIAS-Fan, RIAS-Hörer und das ist bis jetzt geblieben. Also ich halte dieses RIAS-Andenken sehr hoch.
9: An sich der Oberfrank und der Berliner hat ja nicht so viel gemein. War es ein Zufall, dass eben die Verbindung abseits der Frequenz so eng wurde zu Berlin, weil ihr seid ja ganz verschiedene Typen, Berliner und Hofer.
11: Sagen wir so, der Oberfranke oder der Franke selber ist ein zurückhaltender Mensch. Für mich war das eigentlich das Tolle, als ich nach Berlin gekommen bin, das erste Mal als Tourist oder als Jugendlicher, dass die Berliner diese Kotterschnauze, dieses Weltoffene, dieses Lustige, das hat mich fasziniert. Und da habe ich dann gemerkt, dass die Berliner so ein bisschen mein Lebensgefühl verinnerlicht haben. Und dann bin ich mehr zum Berlin-Fan geworden, bis dahin, dass ich sogar einen Verein in Hof habe, Bund der Berliner und Freunde Berlins, dem ich vorstehe, weil wir öfter nach Berlin fahren, weil wir Berlin-Kultur nach Hof gebracht haben und immer wieder für diese Beziehung Hof Berlin auch schwärmen. Aber man muss schon sagen, der Franke und der Berliner sind nicht unbedingt jetzt vom Charakter her sinnesgleich.
9: War es dir zu geteilten Zeiten schon bewusst, welche Bedeutung die Frequenz in Hof für uns in der DDR hatte, vor allem für uns in der südlichen DDR. Alle unsere Antennen waren auf Hof. Aber war es dir bewusst, was für ein magischer Ort für uns Hof war?
11: Ja, war mir von Anfang an bewusst, weil ich versucht habe, Brieffreundschaften aufzubauen mit Hörern von Plauen bis Dresden bis rauf an die Ostsee und habe dann gemerkt, in den ersten Briefen und in den ersten auch Gesprächen, wie ich dann Leute getroffen habe, wie wichtig der Sender, wie wichtig diese Information für die Bürger der DDR ist. Und das hat auch mein DDR-Bild positiv geprägt, weil ich dann mich über die Städte auch mehr informieren konnte und informiert habe. Also für mich war der RIAS so ein Transmissionsriemen für die deutsche Einheit, weil sie viel über die DDR berichtet haben. Das hat für mich auch ein offenes Weltbild gebracht, dass ich die DDR von Anfang an interessiert verfolgt habe. Nicht nur die Politik, auch den Sport oder die Kultur.
13: Radio Mobil.
11: Deswegen solche Leute wie Gerd Koti oder Lord Knut oder Dennis King, das waren halt für mich die Halbgötter am Mikrofon.
10: Eine Hitparade vom RIAS Berlin, die Pointer Sisters. Ja, ich grüße alle Beteiligten, die in der Stadt sind, zum Filmfest Berlin 1985.
11: Im Endeffekt, die hast du vergöttert. Und ich kann mich erinnern, ich war vor dem Radio gesessen und habe die Sprüche mitgeschrieben, die die gemacht haben. Der Lord Knut beispielsweise hatte einen Ghostwriter, den Wolfgang Neuss, ein legendärer Kabarettist in den 50er Jahren. Und der hat später, der ist leider dann mehr oder weniger abgestürzt, der Wolfgang Neuss, der hat dem Lord Knut Gags geschrieben. Und diese Gags, diese ganzen Sprüche und so, die habe ich dann mitgeschrieben und habe die alle dokumentiert für mich, weil ich einfach diese Moderation genial fand.
9: Radio ist eben die große, dauerhafte Liebe. Jürgen Stader, die freie Stimme aus Oberfranken, der hat auch einen alten Rias Haudegen ins Vogtland gelockt, auf die sächsische Seite nach Plauen. Und in diesem Teil der ehemaligen DDR hatte der Rias besonders viele Fans. Ein paar davon, die treffen wir, denn Plauen liegt ja auch zwischen Berlin und Hof auf unserer heutigen radio-nostalgischen Tour. Wie immer an dieser Stelle, auf Weiterhören. Richtet auf eure Lauscher, denn hier spricht der Tauscher. Der Alexander grüßt sie alle miteinander und wünscht auf diese Weise eine schöne Radioreise. Vier Buchstaben im Äther sind heute das Hauptthema. Keine Konkurrenz, denn es spielt sich alles auf der Bühne der Erinnerungen ab. Der RIAS, der einstige Rundfunk im amerikanischen Sektor Berlins. Gegründet 1946, zu Grabe getragen im Jahr 1993. Mit ihm ist so viel deutsch-deutsche Geschichte verbunden. So hatte zum Beispiel die Stadt Plauen in der DDR in den 70er und 80er Jahren einen Störsender betrieben. Der sollte das RIAS-Signal aus Hof ausbremsen. Doch das gelang nicht, weil nämlich die Stadt Hof im Westen von den US-Amerikanern einen extra großen Verstärker mit ganz großem Sendemast bekam. So hörte man zum Beispiel auch den legendären Rick DeLay, den Orton Army im Vogtland, diesseits und jenseits der Grenzen. Jürgen Stader aus dem Freundeskreis aus Hof, den hören wir weiter, er kannte diesen alten Ami persönlich und auch ich durfte ihn einmal in Plauen interviewen im Februar des Jahres 2000. Ich hatte ihm nämlich damals diesen akustischen Schnipsel seiner Vergangenheit vorgespielt. Lang, lang ist's her.
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9: Was macht der alte Ami eigentlich im Februar 2000?
14: Ich arbeite für eine internationale Rundfunkberatungsfirma. Wir beraten Radiosender in Neuseeland, Australien, Amerika, Deutschland. Geh mal hin, quatsch sehr viel. Sag, Alter, so viele Fehler habe ich gemacht und wenn du den Fehler machst, kriegst du auf den Mutze. Dann hole ich mein Geld ab und dann will ich wieder weg.
9: Rick DeLay, zum Schluss noch ein Gruß an unsere Hörer hier im Vogtland, Westsachsen und Ostthüringen. Das wär's doch, oder?
14: Hi, ich bin's, alter Ami Rick DeLay. Wie läuft's da im Vogtland? Hi, ich bin hier, du auch?
15: Das war aus dem Funkhaus an der Kufsteiner Straße.
9: Aber vor allem wird immer RIAS 2 genannt. Dabei ist ja der Kern des RIAS eigentlich RIAS 1 und die vielen Stimmen und die Politik und Kultur. Warst du auch gelegentlich RIAS 1-Hörer?
11: Nicht nur gelegentlich. Also ich war damals auch dem Schlager zugeneigt. Das heißt Nero Brandenburg und solche Moderatoren, die bei RIAS 1 ihre Sendungen hatten. Schlagermarathon, bin extra nach Berlin gefahren, habe ihn bei der Sendung über die Schulter geschaut. Und was mir auch wichtig war, Rundschau am Morgen, Rundschau am Mittag, Rundschau am Abend. Diese komprimierte Politik-Sendung im RIAS, der quasi für mich auf einen Punkt alles nochmal zusammengefasst hat, das war der Peter Meyerhoff oder das waren der Schulze, das waren Moderatoren, die haben auch wirklich genial journalistisch gearbeitet. Und für mich war auch wichtig, dass es auch die Parteipolitik, die in manchen Landesrundfunkhäusern der Fall war, die ist in Berlin im RIAS nie zur Sprache gekommen, weil es eben kein Landessender war, sondern ein bundes- und amerikanischer Sender. Also das war auch für mich immer wichtig, dass jetzt keine Parteifarbe irgendwie durchgeklungen hat.
9: Du hast ja auch dafür gesorgt und andere, dass Hof so bekannt geworden ist im Unterhaltungsbusiness, also dass eben dann Shows aus Hof kamen, dank Türöffner des RIAS auch.
11: Ja, also Hans Rosenthal, legendärer Moderator und auch Fernsehmann, der hat dafür gesorgt, dass die Hofer Freiheitshalle beim ZDF offene Türen hatte. Wir hatten eine ideale Pressestelle bei der Stadtverwaltung. Da hat man das auch ausgenutzt oder hat es befürwortet, dass man mit dem RIAS zusammengearbeitet hat.
9: Du hast einiges bewahrt vom RIAS, nicht nur Aufkleber, nicht nur Mitschnitte, nicht nur Plakate, sondern eben auch ein wichtiges, kleines, großes, rotes Licht, Jürgen.
11: Also ich habe den RIAS zumindest auch im Herzen bewahrt und im Kopf bewahrt. Es nimmt mir auch keiner mehr. Und dieses Positionslicht, das du ansprichst, das war quasi an den Sendemasten in Hof. Das war ein Licht, das den Flugverkehr quasi symbolisieren sollte. Achtung, da steht ein Mast im Weg. Und dieses Positionslicht habe ich retten können, weil es eben ein Teil des RIAS-Senders in Hof war. Ja.
9: Um das mit den Worten von Nero Brandenburg zu beenden, der mal sagte, man hat mich aus dem RIAS rausgedrängt, aber man kann niemals den RIAS aus mir rausdringen.
11: Ja, also ich denke, was der Nero, liebe Gott hab ihn selig, immer gesagt hat, gilt auch für uns als echte Hörer, als für echte RIAS-Fans. Das hat unser Leben positiv geprägt, unser deutsch-deutsches Verhältnis, unsere Einheit geprägt. Und der RIAS war für mich ein Wegbegleiter und Wegbereiter der deutschen Einheit. In den RIAS-Mikrofonen haben legendäre Politiker gesprochen, wie der Ernst Reuter, wie der John F. Kennedy. Und der unsägliche Schabowski musste damals die Bekanntgabe der Grenzöffnung und der Reisefreiheit in ein RIAS-2-Mikrofon sprechen. Das war für mich eine innere Genugtuung politischer Art. Also der RIAS hat mich auch politisch sehr geprägt.
9: Und um auch noch den von mir so geliebten Christian Wiener zu zitieren, auch Gott hab ihn selig, seit dem Juli 2020, bezogen auf das Nachfolgeprogramm, hat er gesagt, bei einer Besuchergruppe, die mal im Funkhaus war, meine lieben Damen und Herren, ich muss unser Haus in Schutz nehmen, wirklich, die können es nicht besser.
11: Ja, also es ist ein gewisser Neidfaktor in Berlin vorhanden, deswegen wurde auch dieser 80. Geburtstag nur in Hof und in Plauen gefeiert, wo eben die Action ist und die Berliner haben sich geziert, das noch hochleben zu lassen, weil sie eben an diesem wahnsinnigen positiven Erfolg von RIAS gemessen werden und diesen Erfolg leider, muss man sagen, auch nicht mehr erreichen.
9: Und bei uns in der Radioreise lebt der RIAS weiter, denn Radioreise ist immer RIAS, denn es heißt immer Radio in Alex Sinne.
11: Sehr schön, das ist hervorragend. Also wir grüßen alle RIAS-Hörer im aktuellen Sinne.
9: Jürgen Stader, ein stolzer Oberfranke aus Hof. Er wird uns in einer separaten Sendung einmal seine Stadt vorstellen, die natürlich mehr zu bieten hat als nur die Erinnerung an die RIAS-Sendeanlagen. Und Jürgen hat einen alten RIAS-Haudegen aus Berlin nach Plauen geholt. Das wird ein richtig netter Treffpunkt. Das ist die freie Stimme der freien Reisewelt. Alexander Tauscher zwischen Berlin und Hof, jetzt in Plauen für die Radioreise. Als der RIAS 80 Jahre alt geworden wäre, hatten die Erben seinen Geburtstag verpennt oder verdrängt. Und während in Berlin diesbezüglich Funkstille war, da feierten zunächst in Hof und später in Plauen viele Freunde diesen Jubilar, der zwar begraben, aber dennoch in den Herzen geblieben ist. Carsten Repert hatte RIAS-Freunde aus Ost und West in die Spitzenstadt ins Vogtland gelockt. Da durften wir natürlich auch nicht fehlen bei dieser kleinen Party in der Ostvorstadt.
16: Ich bin unter anderem Vorstand beim 1. FC Wacker. Ich bin hier in einem Arbeiterviertel aufgewachsen und in diesem Arbeiterviertel haben also wirklich alle RIAS gehört. Es war unser Sender. Dort haben wir unsere Informationen bekommen, die wir gebraucht haben fürs Leben. Also ich habe das nicht gewusst, dass es in Hof einen Verstärker gab. Ich wusste auch nicht, dass es in Plauen einen Störsender gab. Aber ich habe gewusst, wie ich den RIAS empfange. Und dieser Sender hat uns von früh bis abend begleitet. Wir haben hauptsächlich RIAS 2 gehört als jüngere Menschen, weil das eben der Jugendsender war.
17: Jetzt, komm jetzt, stopp jetzt.
16: Das war einfach ein geiles Radio. Erstens mal gab es keine Werbung und zweitens haben die für uns extra die Lieder ausgespielt, sodass wir das aufnehmen konnten, denn wir kamen nicht an die Westmusik. Das war also in den 80er Jahren. Die deutsche Einheit hat stattgefunden. In Plauen waren die Menschen zuerst auf der Straße, zwei Tage vor Leipzig übrigens. Das ist also dokumentiert alles. Aber viele in Deutschland denken noch, dass in Leipzig die Revolution losging. Das stimmt nicht, die ging in Plauen los. Wir hatten die höchste Ausreisequote in Plauen. klauen und haben alle Rias gehört. Und der Rias hat dafür gesorgt, dass wir gut rübergekommen sind sozusagen. Dann zu unserem Begrüßungsgeld nach Hof etc. Der Rias war überall, hat uns begleitet. Dann wurde leider dieser Sender eingestellt, weil er seinen Auftrag, nämlich die deutsche Einheit, erfüllt hatte.
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16: 30 Jahre, 40 Jahre später, ich bin dann über fünf Ecken zum Journalismus gekommen, bin übrigens ursprünglich Baufacharbeiter, Maurer, wie man sagt, habe hier die Plattenbauten mitgebaut, ganz
9: Vielen
16: viele
9: Dank
16: Baustelle.
9: Dafür.
16: Ja, manche haben es überlebt, viele sind abgerissen worden, aber die halten schon noch eine Weile und jedenfalls bin ich dann also zum Journalismus.

0: damals noch Drahtfunk im amerikanischen Sektor, später des Rundfunks im amerikanischen Sektor Berlins, hier Fans in einen Verein zu locken, in so eine Halle mit einem einfachen, schönen Vortrag, PowerPoint, Bilder, O-Töne einspielen, eine Rias Geburtstagstorte, Musik aus dieser Zeit, dass du es schaffst, noch daran zu erinnern, in heutigen Zeiten.
1: Ja, also ich habe überhaupt nicht gewusst, was ich da tue, muss ich ganz ehrlich sagen, weil für mich war klar, wenn ich das jetzt nicht mache, dann wird es niemand machen. Und dann haben wir das begonnen und haben eigentlich gar nicht so richtig damit gerechnet, dass das jetzt so einen Hype gibt und die Leute von sonst wo nach Plauen fahren, nur um bei dieser Feierlichkeit dabei zu sein. Die Leute, die heute hier gekommen sind, die sind ja alle so weit in die 60, 70, 80 bis an die 90 Jahre, da weiß man ganz genau, das wird wahrscheinlich statistisch gesehen für ganz viele die letzte Rias-Veranstaltung gewesen sein. Und die gehen hier glückselig nach Hause, freuen sich und da freut man sich.
0: Da freut man sich, aber sei so lieb, versuch's auch zum 90. auf jeden Fall. Einige werden leben und weißt du, auch die, die es gar nicht mehr so aktiv erlebt haben, sind sicher interessiert an Zeitgeschichte. Wir haben halt so viel Geschichte über ein Museum und so wenig Rundfunkgeschichte, die gelebt wird. Und deswegen, also bleib da bitte dran, Carsten.
1: Ja, also Radio ist ja was, wo ich mal genauer hinhören kann auch, eben wirklich einmal ein Interview in Ruhe anhören kann.
0: Und wir wollen dafür sorgen mit der Radioreise, dass all das eben erhalten bleibt, was du gerade angemahnt hast. Deswegen gibt es hier bei uns Interviews, wir haben Tiefgang und das auch in Programmen, die im Umfeld vielleicht auch etwas anders sind. Also wir wollen immer unterhaltsam, nie mit dem erhobenen Zeigefinger, sondern immer beiläufig Informationen vermitteln und den Hörer einfach an der Hand nehmen, in dem Sinne glauben wir an gutes Radio, doch?
1: Also ich habe inzwischen natürlich die Radioreise, die ich vorher nicht kannte, auch mal angehört und muss sagen, Chapeau und freue mich auch darüber, dass es sowas gibt. Und deswegen sage ich auch, wenn mich die Leute fragen, wie wird es nur später mal, es wird gut.
0: Es wird gut, deswegen bleib uns gewogen, denn hier hast du immer Rias auf den Ohren, nämlich eine Reise im atlantischen Sinne, Radio im aktuellen Status. Wir sind einfach Radio in Alex' Sinne.
1: Ja, und deswegen vielen Dank an die Radioreise, an den modernen Rias.
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0: ist heute das Thema einer deutsch-deutschen Radioreise. Unterschiedlichste Menschen aus Ost und West, die eines vereint, die Liebe zum schönsten Medium der Welt. Das hier lässt sich hören, die Radioreise mit Alexander Tauscher zwischen Hof und Berlin, jetzt in Plauen. In der Plauener Ostvorstadt hatte der Rias, also der Rundfunk im amerikanischen Sektor Berlins, zu DDR-Zeiten besonders viele Hörer. Über ein Leben in diesem ehemaligen Arbeiterviertel vor und nach der Wende sprach ich mit dem Gastwirt Wolfgang Dörschel. Er ist beim 1. FC Wacker an der Oelsnitzer Straße eine lebende Legende geworden.
3: Das war meine Schule, Kemmler-Schule. Da war ich 10 Jahre drin, von 61 bis 71.
0: Also direkt nach dem Mauerbau.
3: Genau.
0: Hast dann also 10 Klassenabschluss gemacht,
3: ja.
0: POS.
3: Ja.
0: Und dann?
3: Haben wir trotzdem noch Rias Berlin gehört.
0: Das ist gut.
3: Obwohl wir es eigentlich nicht durften, aber wir haben es gemacht.
2: Rias Berlin. 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
0: Was hat dich an dem Rias so fasziniert? Es gab ja auch einen gewissen Sender aus München, ja, der eine dritte Frequenz hatte.
3: Aber Rias Berlin hat für uns, wir waren ja Jugendliche, die beste Musik gemacht, was wir hören konnten. Weil in der DDR-Musik war ja immer so ein bisschen jalala. Aber Rias war die Schlagerparade und das war für uns das Wichtigste, die Musik.
0: Den hast du gehört, das heißt, als du in der Ausbildung warst?
3: Noch in der Schule.
0: Aber in der Schule selbst oder zu Hause?
3: Nein, zu Hause.
0: Ja. Also Musik nach der Schule.
3: Das war ja schon fast verboten, dass wir das selber hören. Ne?
0: Da, gerade wenn wir über die 70er reden. Ne?
3: Ja, also, ich mein,
0: später war es anders gewesen. Gemeinsam mit anderen Schülern oder alleine?
3: Alleine. Es war ja bei uns immer ein bisschen gefährlich, sowas zu sagen oder zu hören. Du wusstest ja nie, mit wem du gegenüber sprichst. Ob das welche waren, die gehört haben oder nicht hören wollten. Oder. Es war immer so eine gefährliche Sache. Ne?
0: Du hast dich dann schon zu DDR-Zeiten hier in diesem Verein engagiert?
3: Ich kam in die Schule und mit der Schule war ich dann hier im Verein. Ich war dann eigentlich viele, viele Jahre Vereinsvorsitzender, ja. Jetzt zur Zeit haben wir über knapp 400 Mitglieder, davon die Hälfte Kinder und Jugendliche.
0: Wie war dieses Jugendleben in der DDR hier gewesen? Einerseits natürlich der Drang, Fußball zu spielen, sich sportlich zu betätigen, war ja bei allen gegeben. Hast du das auch wenig vermischt mit aktueller Musik dann? Oder
3: ja,
0: wie war das?
3: Ich möchte nicht sagen, dass unsere Jugend schlecht war. Wir konnten leben, wir hatten Spaß, hatten natürlich auch Hemmnisse, logischerweise, ne? Zum Beispiel, wir konnten nicht groß draußen rumziehen, wir gucken Westfernsehen, hier Rias Berlin oder irgendwas. Das war immer ein bisschen Schneidepunkt. Ne? Wo kannst du es erzählen, wo kannst du es nicht erzählen?
0: Lief mal im Vereinsheim heimlich Rias 1, Rias 2?
3: Da lief auch Westfernsehen.
0: Und das war ja hier in Plauen
4: fast mit einem Draht möglich. Genau. Oder mit einem Faden, genau, ne? Genau. Und einem feuchten Finger.
3: Genau.
4: Weil das so nah ist. Das hast du dann bis zur Wende betreut?

0: Ja.
1: Darüber hinaus noch?
0: Auch.
1: Wie hast du die Wende erlebt im Verein? Das war auch sicher eine Zeit, wo dann junge Menschen sich ein wenig abgewendet haben, weil es gab andere Verlockungen.
0: Also wir haben, mit der Wende haben wir hier eine komplette Mannschaft verloren, die dann Richtung da gegangen sind.
1: Also nach dem Westen gegangen?
0: Ja, ja. Ja, die Wende war ja für uns wie ein Schwert, ne? wie ein Schnitt. Wir wussten ja gar nicht, wie geht es denn weiter. Der DDR hat mir einen Badenbetrieb, der uns finanziert hat, der war weg. Wir wussten nichts von den Satzungen oder was ich was, was wir alles machen mussten als Verein. Mussten wir alles erstmal erkunden. Und das Schöne war, wir hatten hier einen Hof, wirklich war einen guten Partner, die uns unterstützt haben. Ja, habt ihr mal von uns die Satzung, schaut euch an, ob ihr euch das anpassen könnt oder und. Das war wirklich gut. Es war nicht so, dass wir Ossis und das Wessis, nee, die haben uns wirklich gut unterstützt.
1: Und damit sind wir bei der Brücke Hofplauen, also die wir hier im Großen haben mit Rias, auch im Kleinen. Also es gab praktischen Austausch und auch Lebenshilfe von West nach Ost,
0: genau.
1: Von Verein zu Verein.
0: War ganz toll.
1: Weil es ja doch eine gewisse Rivalität der Städte auch gab, jetzt nach der Wende. Wo ist die bessere Kaufkraft, wer hat sich besser entwickelt, aber das war nicht so.
0: Das war nicht so, völlig nicht so.
1: Begrüßungsgeld zeigst du gerade, um das zu erklären. Genau, in den Taschen bei S-Plauen, ist man natürlich nach Hof oder nach Rehau zum Begrüßungsgeld holen gegangen.
0: Ja. Genau. Standen wir auf der Straße nach Hof und standen Schlange, Autos, Schlange und immer zu.
1: Ich stand auch damals im Dezember, weil es gab nicht das zweite Begrüßungsgeld von 40 Mark.
0: Genau, ne? Genau.
1: Und das konnte man sich abholen. Da ist man dann nachts um eins aufgestanden, auf der Autobahn voller Stau. Man hat natürlich Rias gehört, auch vor dem Rathaus in Rehau, das weiß ich noch genau. Und wir haben ja heute eine Frau, die hat das Begrüßungsgeld ausgezahlt in Rehau damals. Ja, ja.
0: Die mit dem?
1: Mit dem Hut.
0: Ehrlich?
1: Ja, ja. Also das ist gelebte Freundschaft gewesen. Jetzt natürlich zum 80. Geburtstag des Rias. Was ist für dich für ein Gefühl, da nochmal dran zu erinnern auch und das nochmal zu erleben mit so vielen Freunden?
0: Die Zeit Rias ist ja eigentlich vor uns vorbei gewesen. Jetzt konntest du ja alles hören und da hat sich das alles ein bisschen vermischt, logischerweise. Ne? Das sind ja Jugenderfahrungen, die du gehört hast. Das bleibt immer.
1: Weil es heißt, die Generation wird aussterben. Glaubst du, dass man eine neue Generation noch damit interessieren kann?
0: Ja. Jetzt die Generation, die 40 vielleicht ist, die kennen Rias Berlin vielleicht gar nicht. Nimmer.
1: Der Name sagt manchen etwas, weil sie es eventuell nochmal gelesen haben.
0: Ja, Rias Berlin, ja.
1: Und man darf nicht vergessen, es gibt auch eine Rias Berlin Kommission, die heute noch Stipendien vergibt. Und große Journalisten, Ingo Zamperoni, haben darüber ihre Auslandsaufenthalte finanziert. Aber das verbinden vielleicht weniger mit dem Sender. Vielleicht hast du auf der Suche nach dem schönen Sender noch nicht die Radioreise entdeckt. Dann hör doch mal bei uns rein und fühl dich einfach nicht in die Vergangenheit zurückgesetzt, aber fühl einfach die Vergangenheit in der Gegenwart präsent und einfach die guten Tugenden mit dem modernen Guten verbinden.
0: Das ist richtig. Ich werde es machen. Vielen Dank.
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5: Das ist genau die Devise bei uns. Übrigens war bei dieser Feier auch der Plauner Albrecht Lenk mit dabei, genannt der Albi. Er besitzt nämlich das einzige komplette Archiv des ehemaligen Labels VEB Deutsche Schallplatten Berlin. Und einen Schallplattenaufleger aus einst West-Berlin, den treffen wir auch noch. Hier ist Rias. Radioreise ist außerordentlich schön. Heute im historischen Äther zwischen Berlin und Hof. Alexander Tauscher schwelgt in Erinnerungen. Ja, diesmal steht unser Medium selbst einmal als Ziel im Mittelpunkt einer etwas anderen Tour. Radio History am Beispiel von vier magischen Buchstaben. Für die Menschen in der damaligen DDR war Radio ja ein akustisches Fenster in den Westen. Neben dem von mir so heißgeliebten klingenden Sonntagsrätsel zählte der Rias Treffpunkt zu den beliebtesten Sendungen, bei der Ost und West vor dem Empfangsgerät saßen. Und dieser Mann hier, der war einer dieser Treffpunkt-Moderatoren, den ich in Plauen traf. Und auch mit ihm drehen wir die Uhr nochmal zurück.

0: Mein Name ist und bleibt Gerhard Kroti, Freie Universität Berlin. Dort hat mir der Herbert Kundler, Programmdirektor vom RIAS, der war gleichzeitig Lehrbeauftragter am Institut für Publizistik. Er macht das jedes Jahr, so eine schöne Veranstaltung. Und wenn die Studenten nichts sagten, dann hat er anderthalb Stunden geredet, fast druckreif. Und wir waren eine andere Sorte von Studenten. Wir haben gesagt, wir wollen was. Wenn Sie ein Programmdirektor sind, dann machen wir erstmal bitte schön die Veranstaltung bei Ihnen im Sender und nicht hier an der Universität. Und so kriegten wir Kontakt. Und er hatte dann irgendwann festgestellt, dass ich nicht so auf den Mund gefallen bin. Und sagte, dann machen wir mal ein bisschen was, versuchen wir doch mal. Und so bin ich zum Radio gekommen, zum RIAS gekommen. So, und da habe ich dann halt auch Moderation gemacht. Und
1: Moderation gemacht hieß ja, du hast selber auch aufgelegt.
0: Ja.
1: Oder war das noch eine Senderegie wie bei RIAS 1?
0: Das war ja schon die neue Zeit, die nächste Generation. Das heißt, man saß an einer Diskothek, in der Mitte das Mischpult und die Regler. Rechts ein Plattenspieler, links ein Plattenspieler. Später kam auch eine Bandmaschine dazu. Hinlegen, einqueuen, losfahren, rödeln, runter, rauf, runter und so.
1: Treffpunkt war ja neben Schlagern der Woche und Evergreens are Go-Go eine der beliebtesten Musik, sagen wir mal, Populärsendungen in Ost vor allem, ja.
0: Also der RIAS Treffpunkt hatte unheimlich viele Hörer in der DDR insgesamt. Natürlich saßen wir im Westen und wir hatten als frühere Westberliner Studenten natürlich immer einen Blick auf die Stadt. Und das musste erstmal in die Hirne rein, dass unsere Hörer nicht in West-Berlin saßen und nicht in die Kneipen, die einschlägigen gingen, sondern die Hörer waren in der gesamten DDR.
1: Und die hatten euch geschrieben und das ging über ein System von Deckadressen. Das muss man den heutigen Hörern mal erklären, wie eine Deckadresse funktioniert hat. Du hast also nicht an RIAS Berlin, Kufsteiner Straße in 1000 Berlin 62 geschrieben, sondern zum Beispiel an Frau Wegner irgendwo.
0: Ja, es waren Adressen, die es tatsächlich gibt und gab. Aber wo halt vielleicht kaum Leute drin wohnten, dann wurde gesagt, aha, dann nehmen wir mal Belziger Straße 23 und als Name nehmen wir Susanne Müller oder was auch immer. Und dann haben wir als Moderatoren gesagt, so liebe Leute, das waren die Wunschsendungen für heute. Wenn ihr weitere Wünsche habt, dann schreibt uns doch, schreibt an Susanne Müller, Belziger Straße 23, 1000 Berlin irgendwas. Und das waren die sogenannten Deckadressen. Das heißt, das war mit der Post abgestimmt, dass die Post an dieser Personen und diese Anschriften an den RIAS weiterzuleiten waren.
1: Die mussten freilich auch wechseln, die Deckadressen, weil natürlich die Straße auch hinterher kam.
0: Die haben wöchentlich gewechselt. Ich habe gerade heute von jemand gehört, der extra seinen Brief aus einer anderen Stadt abgeschickt hat und hat es auch zurückgeschickt, unzustellbar.
1: War es dir bewusst, der du in dem kuschelig schönen West-Berlin im RIAS Funkhaus saßt, wie viel zu hören? Ich meine, ab und zu kam natürlich eine Hörerpost und es kam auch körbeweise nach der Wende weg, aber war es dir zu Ost-West-Zeiten bewusst, was du für eine Bedeutung für die Menschen in Ost-Berlin, in der DDR hast?
0: Ja, ein Beispiel will ich sagen. Ich habe einen Musiker aus Ost-Berlin, einer ganz gut bekannten Band, finanziell unterstützt, indem ich ihm Westplatten verschafft habe. Konnte er dann umrubeln und aus dem Geld konnte er dann wieder Verstärker aus dem Westen kriegen, über einen Mittelsmann, der das dann per Bus dann nach Ost-Berlin schaffen konnte. So, und dann war ich mal von der Band eingeladen, am sogenannten Abnahmekonzert teilzunehmen. Ich hatte mich aber verspätet und als ich ankam, hatte die Veranstaltung schon angefangen. Das ist so ein Mist. Jetzt kann ich meine Leute nicht treffen und habe dann Ordner gefragt. Ich würde ganz gerne hier rein. Nee, hast du eine Karte? Nein, habe ich nicht. Aber ich möchte wirklich dringend rein, weil die Band hat mich eingeladen. Nee, kann ja jeder sagen. Dann habe ich gesagt, jetzt kommt's. Also pass auf, ich sag's ungern, aber ich komme vom RIAS Treffpunkt und ich würde gerne rein. Ja, Alter, warum sagst du das nicht gleich? Schwupps, war ich drin. Ja. Original so.
1: War es für dich gewissermaßen gefährlich, nach Ost-Berlin in die DDR zu fahren oder war das kein Problem?
0: Das war für mich überhaupt kein Problem. Ich habe ja mit vielen Musikerfreunden dann auch ganz gerne mal einen gefeiert und einer musste sich bereit erklären, nicht zu trinken, der musste mich dann zum Bahnhof Friedrichstraße zurückbringen.
1: Bis 0 Uhr.
0: Bis 0 Uhr, genau. Ja, und das 0 Uhr war nicht immer einzuhalten. Ich bin jetzt kein Alkoholiker, so, aber ich hatte sicherlich manchmal auch so ein bisschen was getrunken und kam dann um 12:30 oder so an. Ja, dann wurde der Zeigefinger gehoben und dann, los, gehen Sie raus.
1: Wäre es möglich gewesen am nächsten Morgen oder gäbe es dann Probleme?
0: Nee, wäre möglich gewesen. Es gab ja Beziehungen von Leuten, die praktisch in Ost-Berlin ihre Beziehung hatten und praktisch täglich rein und raus reisten.
2: Stell dir vor, du kommst nach Ost-Berlin und da triffst du ein ganz heißes Mädchen.
1: Udo Lindenberg hatte so eine heiße Liebe in Ost-Berlin in den 70er Jahren. Manuela hieß sie, kam aus Pankow, da übrigens, wo auch Erich heimlich auf dem Klo Westradio hörte.
3: Die Radioreise mit Alexander Tauscher geht langsam in die Schlussetappe. Heute zwischen Berlin und Hof, durch den Äther der Vergangenheit. Im Hintergrund läuft ein Musikbett, das ist in den Ohren einer ganzen Generation zwischen Ostsee und Erzgebirge einfach, ja, Musik in den Ohren. Zum 80. Gründungsgeburtstag des RIAS sprach ich mit dem Ex-RIAS-Treffpunkt-Moderator Gerhard Kroti über gestern und heute.
0: Zum 1. Januar 86 bin ich zum SFB gegangen.
1: Kurz vor dieser Programmreform, RIAS 2 als Vollprogramm.
0: Ja. Wir hatten ja schon mitgemacht, die Reformjugendwelle RIAS 2. Und dann kam ja der nächste Schritt. Und da muss ich gestehen, dieses Konzept hat mich nicht überzeugt. Und da ich die Chance hatte, zu einem anderen Sender zu gehen, wo ich auch Erwachsenenprogramm machen konnte. Ich wollte ja auch den Jugendfunk hinter mich lassen. Und insofern war der SFB mit dem Zeitfunk genau richtig. Und da konnte ich dann die Morgensendung moderieren.
1: Auch aus Sicht der Geschichte war es ja eine richtige Entscheidung, weil der SFB hat die Wende länger überlebt.
0: Naja, aber danach wurde es also richtig spannend. Das Zusammenwachsen von Brandenburg und Berlin im Radio. Es entstand ja zunächst mal aus den Resten des DDR-Rundfunks der Ostdeutsche Rundfunk Brandenburg, der OAB. Da hatten wir also OAB und SFB und es war klar, die müssen zusammenwachsen. Und da hatte ich durchaus eine interessante Aufgabe, daran mitzuwirken.
1: Jetzt hat man dich hier 80 Jahre nach Gründung des RIAS und fast 40 Jahre nach Ende der DDR nach Plauen eingeladen, so als lebende RIAS-Ikone. Wie kommt man sich da vor?
0: Ich gehe einmal runter wie Öl. Ja, also das ist doch herrlich. Also war ich immer jemand, der ziemlich unkompliziert ist und gerne mit Hörern einfach sich zusammen auseinandersetzt, unterhält. Und insofern ist das eine ganz tolle Geschichte hier.
1: Kommt man sich da wie ein Heiliger vor?
0: Nein, so weit geht es nicht. Ich kenne ja einen Hof. Ja, auch da als zu RIAS-Zeiten gewesen. Also wenn man ein relativ normaler, unkomplizierter Charakter ist, dann machen solche Sachen doch Spaß. Also man darf sich nichts drauf einbilden. Also man hat vielleicht seinen Job gut gemacht. Ich war vor ein paar Jahren mal bei einem Klassentreffen mit anderen Kollegen mich ausgetauscht und da musste jeder erzählen, was er so macht. Und da sagte einer dann, boah, das ist aber doch erheblich. Aber es ist schön, dass du dir nichts drauf einbildest und dass du sagst, es gilt nicht mir als Person, es gilt diesem Sender oder dieser Funktion da. Und so sehe ich das auch. Also ich habe Glück gehabt, ich bin dankbar für mein Berufsleben, ja, aber meine Nase bleibt unten.
1: Die Nase bleibt unten und vor allem, wir trauen heute zu Recht vielleicht diesen Zeiten nach, aus programmlicher Sicht, aber aus Sicht der Macher gibt es ja heute doch eine gewisse Vielfalt auch. Ich weiß nicht, könnte jemand, der beispielsweise nur eine kaufmännische Ausbildung hat, der kein Journalismusstudium hat, der nicht mal ein Volontariat gemacht hat, hätte er einfach so im RIAS ans Mikro kommen können?
0: Nicht einfach, aber es gibt absolute Naturtalente, die irgendwann dieses kleine Türchen oder den Spalttür erkennen und dann durchwollen. Ich glaube, ich wäre heute nicht reingekommen.
1: Schaust du nur nostalgisch zurück oder entdeckst du im Gegenwärtigen auch was Schönes?
0: Also ich gucke mit einer gewissen Wehmut zurück und das Formatradio ist nicht der Weisheit letzter Schluss.
1: Zwar gibt es den Ausdruck, ein Mensch mit Format, aber eben das Format in dem Sinne ist dann natürlich begrenzt. Also erstmal fühle ich mich geehrt, eine RIAS-Stimme hier in der Sendung zu haben. Um
0: Gottes Willen, nein, bitte eine Spur tiefer. Ich mag von mir nicht selber als Radiolegende sprechen, das bin ich nicht, aber ich habe meinen Beruf, glaube ich, ganz gut gemacht und mit großer Begeisterung.
1: Viele machen doch heute irgendwas Eigenes. Nero Brandenburg hat noch lange einen YouTube-Kanal befüllt, andere machen bei kleinen Projekten mit, einige haben einen eigenen Webradiosender. Zieht sich nochmal ans Mikrofon?
0: Ja, ich habe gemerkt, dass es mir hier Spaß gemacht hat. Auf der anderen Seite, ich weiß gar nicht, wie viele Podcasts von früheren Kollegen ich kriege, wo ich immer nur sage, toll, dass du den oder den gemacht hast, aber wann soll ich denn das hören?
1: Und vielleicht, Gerhard, kommst du dann doch zum 90. Geburtstag des RIAS nochmal zu seiner Feier, weil wir wollen dir niemals tot sagen.
0: Nein, ich komme mal gerne zum 90. und hoffe, dass ich dann auch noch krauchen kann.
4: Macht's gut, Nachbarn, und raucht nicht im Bette.
3: Dieser Hinweis kam aus dem RIAS-Himmel von ganz oben, vom RIAS-Dino Nero Brandenburg, am Ende einer Radio-Radio-Reise zwischen Berlin und Hof. Diesen Nero traf ich zu Lebzeiten für die Sendung Berlin-Moskau-China, ist auch schon wieder Nostalgie aus heutiger Sicht. Jürgen Stader und Carsten Reper sind in meiner Sendung aus Plauen zu hören und ganz viele Sendungen aus Spree-Athen handeln auch von deutsch-deutscher Geschichte. www.radioreise.de, hier gibt es zu jeder Sendung Blogs mit Bildern und Textinfos, in der heutigen Sendung zum Beispiel auch Einblicke in das ganz private RIAS-Album von Horst Wendt. Radioreise.de und überall da, wo sich RIAS-Freunde heute noch zu Hause fühlen. Der Gruß durch den Äther. Goodbye, au revoir, adios, ciao, hiwasti, ayo warbam, bis wir rein hier, marhaba und shalom, aber niemals vergessen, die Antennen zu erden.
5: Danke, dass Sie zugehört haben. Tschüss und bye-bye. Und am Mikrofon war heute Horst Wendt. Dankeschön.
0: Gerd Kuti war gerne so Gast bei der Radioreise. Ihr habt mir die Gelegenheit gegeben, mich zu erinnern an Zeiten, die auch sehr schön waren. Und von daher kann man auch sehr noch ein bisschen Honig saugen.
6: Ich bin der Wolfgang Dirschl, weil die Ostfriesland ganz einfach schön ist. Wir grüßen immer unsere Gäste ganz herzlich und denke doch, dass sie sich bei uns auch wohlfühlen.
3: Carsten Rebert sagt Tschüss den Radioreisehörern.
7: Vielen Dank, sagt Jürgen Stade aus Hof. Und wir wünschen allen Hörern weiterhin ein gutes Gelingen. Bleiben Sie gesund und vor allem bleiben Sie dem Rias geistig gewogen. Er ist es wert und das schätzen auch die damaligen Moderatoren.
3: Und alle Freunde unserer Show wissen es. Gleiche Stelle, gleiche Welle, auf alle Fälle. Bleiben Sie schön reisefreudig, meine Damen und Herren, denn es gibt noch mindestens 1000 Orte in dieser Welt zu entdecken. In diesem Sinn, wie immer.

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0: Wir schrauben dir deinen deutschen Lieblingshit in die Ohren. Und jetzt schalten wir direkt ins Studio Kaiserslautern und wünschen euch viel Spaß. Ich bin allein hier 3
1: Uhr nachts. Und da bin ich wieder, zurück aus dem Urlaub. Es heißt wieder 100% Deutsch, eure Grüße, eure Wünsche. Ich wünsche euch allen einen wunderschönen Montagabend. Ja, viel, viel Spaß mit den nächsten 2 Stunden. Wer öfters zuhört, weiß, ihr könnt euch bei mir natürlich Lieder wünschen, aber natürlich nur in Deutsch. Ja, ich grüße alle angeschlossenen Radiostationen, wünsche euch viel, viel, viel Spaß. Freue mich auf eure Wünsche und sag, es geht los. Ja, mein erster Titel heißt 1000 Mal Nein. Nee. Ja. Ich bin wieder da und eure Wünsche, die kommen natürlich auch. Ja, 1000 Mal Nein. So heißt er, der neue Song von Kerstin Ott.

Ja, tausendmal nein. Das war mein erstes Liedchen heute für euch mit Kerstin Ott. Ja, und wir kommen jetzt zu einem Lied, in diesem Jahr erschienen, aber es ist noch so eine Reise zurück in die 90er. Hört es euch einfach an. Jay Kahn mit seinem Bumerang.

mit Songs wie Geh nicht vorbei, Es fährt ein Zug nach nirgendwo, ja und so weiter, wurde er bekannt. 81 Jahre ist er mittlerweile, Christian Anders. Ja, und ich habe in der Zeit, wo ich in Urlaub war, natürlich auch Bemusterungen erhalten, die ich ja natürlich spiele. Und auch von ihm ist ein Song eingegangen. Ja, ihr wisst, wen ich meine. Christian Anders und seine Janine.

0: Ja, ich bin auch frei. Das war für euch Roland Kaiser. Mein Kompliment und Maite Kelly mit frei. Ja, der erste Musikwunsch für heute ist eingetroffen. Ansonsten ja, ist er noch leer, die Wunschbox. Aber alle, wo zuhören, egal von welchem Sender, von welchem Radio, Wunschbox ist überall geöffnet. Haut eure Wünsche rein in Deutsch. Was möglich ist, wird gespielt. Ja, der liebe Sascha, er war der Erste heute in der Wunschbox. Er wünscht sich einen Song von Knappe und den wünscht er sich für die liebe Franzi und die Hörer. Ja, als Gruß schreibt der Sascha, liebe Franzi, danke nochmal für die tolle Sondersendung und liebe Grüße zum Wochenstart an alle Hörer und Freunde. Ja, die liebe Franzi hat eine Sondersendung gemacht. Auf einigen Radios lief sie von Knappe. Ich konnte sie nicht hören. Ich war in Urlaub. Ja, es ist leider nicht immer möglich. Aber ich denke, die war mega. Aber hier ist der Musikwunsch vom Sascha.
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0: Das war der erste Musikwunsch, beziehungsweise gewünscht wurde in Lied von Knappe. Aber da ich ja gelesen habe, dass es für die liebe Fanzi ist und ich weiß, dass ihr das Lied genauso gut gefällt wie mir mit Joel Brandenstein zusammen, habe ich gedacht, der spielst du jetzt einfach. Ich hoffe, es war okay. Ja, der nächste Musikwunsch ist eingetroffen. Entschuldigung, ja, sorry. Vom lieben Jörg. Er wünscht sich für die Larissa die Kerstin Ott mit den Regenbogenfarben und wünscht allen einen schönen Montagabend.
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Ja, bevor wir zum nächsten Musikwunsch kommen, habe ich jetzt ein Lied im Player, das muss ich jetzt spielen. Und zwar ist das vom neuen Album von Matze, von Matthias Reim, das am 18. September erschienen ist. Das neue Album heißt Flashback. Und genauso heißt das Lied, das ich jetzt für euch im Player habe. Matthias Reim, Flashback.

0: Und wir kommen zum nächsten Musikwunsch. Der ist von der lieben Elli. Sie wünscht sich Mike Leon Grosch, Ein letzter Tanz. Ja, und sie schreibt Grüße an alle. Gute Wochewünsche, besonders alles Gute, denen es nicht so gut geht. Ja, danke schön, liebe Elli. Ich hoffe, dir geht's gut. Und hier ist er, dein Musikwunsch.
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0: Das war der Musikwunsch von der Elli. Ja, der nächste Musikwunsch, von wem er ist, ich weiß es nicht, aber das ist egal, die Person weiß es ja. Gewünscht wurde, Schatzi, schenk mir ein Foto.
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0: Maria, das ist ja schier unmöglich.
1: Schatzi, schenk mir ein Foto. Ja, die Wunschbox, es sind gerade zwei eingegangen. Okay, das ist jetzt zu knapp. Bis die nächsten Musikwünsche gespielt werden, geht's für euch mal weiter mit Sarah Connor, ein Lied aus dem Jahr 2021. Dazwischen sind wir Freunde. Und anschließend Florian Künstler, so lang nicht mehr getanzt.

0: Die nächsten Musikwünsche sind eingetroffen. Der erste ist vom Lude. Der Lude, ja, er wünscht sich von Unheilig irgendwas. Ich habe ein Lied rausgesucht. Mir gefällt es unheimlich gut. Ich hoffe, dir gefällt es auch. Du bist meine Heimat. Ja, und der Lude wünscht sich das Lied ja für alle Hörer und Hörerinnen und wünscht einen schönen Tag.
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1: Du bist meine Heimat. Ja, ich hoffe, das Lied hat gefallen. Ich finde es einfach richtig, richtig schön. Ja, wir kommen zum nächsten Musikwunsch. Und der ist von der Sandra und dem Michael. Sie wünschen sich Roland Kaiser mit Liebe kann uns retten an alle Zuhörerinnen und Zuhörer. Ja, die beiden schreiben, liebe Brigitte, wir freuen uns, dass heute wieder deine 100% Deutsch-Show läuft und haben die Sendung schon sehr vermisst. Ach, ich war doch nur 2 Wochen weg, ne? Wir möchten gerne noch ein weiteres Lied von Roland Kaiser hören und grüßen dich sowie alle Hörerinnen und Hörer. Alles Liebe von Sandra und Michael. Ja, ich kann ja sagen, Urlaub vorbei, ich bin definitiv wieder da. Und ich freue mich ja über die netten Worte und habe ihn natürlich im Player, euren Musikwunsch.
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0: Wir kommen zum Musikwunsch vom Armin für die Vanessa. Ja, er wünscht sich die Toten Hosen mit Hier kommt Alex.
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0: Der nächste Musikwunsch ist vom Martin, ja, für alle Hörer. Und er wünscht sich die Doofen mit Mief und schreibt perfekter Song zum Wochenstart.
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0: Der nächste Musikwunsch, ja, das Lied hatte ich auch im Player und zwar von Bülent Ceylan. Ja, er hat ein neues Album auf den Markt gebracht, am 11., ne? Und natürlich habe ich das. Und der Serkan wünscht sich ein Lied daraus und zwar von der Dodo Pisch und dem Bülent, den Wolfsong, ja, das Wolfsherz, ne? Und das Lied wünscht der Serkan für die Emine. Und schreibt Danke sehr. Ja, gern geschehen, lieber Bülent. Lieber Serkan. Für euch, Bülent.
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0: Bühlenschälern mit Dodo und dem Wolfsherz. Ja, der nächste Musikwunsch, von wem er ist, weiß ich wieder nicht. Aber ich habe vorhin gesagt, egal, und dabei bleibe ich. Gewünscht wurden die Krawallbrüder. Na, Song stand nicht dabei. Ich habe mal rausgesucht, Brich das Schweigen.
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Die Wunschbox ist leer. Ja, ihr habt mich noch 49 Minuten, ne? Also noch Zeit für Musikwünsche. Ich habe für euch jetzt mal in den Player gelegt Mono Inc. Mit einem Lied aus dem Jahr 2015, Feuer. Ja, und danach Thomas Godoy. Er hat ja ein neues Album, Kämpferz.

Thomas Godoy aus dem neuen Album. Ja, und wir machen mal weiter mit meiner Musik. Wünsche sind keine eingetroffen. Ich denke, ich gefällt euch auch ein bisschen die Musik, die ich rausgesucht habe. Wir machen mal weiter mit Eisbrecher. Vergiss mal nicht. Und danach Staubkind. Ein wunderschönes Lied. 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

0: Ich habe wieder einen Musikwunsch erhalten vom Hugo. Und der Musikwunsch ist für den Karl. Ja, der Hugo wünscht sich Sarah Connor mit Vincent. Und er schreibt für den Karl, I love you, mein Schatz. Ja, lieber Hugo, lieber Karl, euer Musikwunsch.
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Der Biker, lieb Heimatland. Ja, weiter geht's mit dem Sohn von der Nena. Ihr kennt ihn bestimmt. Habe ich schon öfters gespielt. Sakias. Wir kommen in Frieden.

Wir kommen in Frieden. Ja, das wäre ein schönes Wort, ne? Wir kommen in Frieden. Leider, leider, ja. Spiel die Welt gerade richtig verrückt. Verstehen kann's keine. So, und wir kommen jetzt mal zu Peter Maffay. Dir gehört die Welt. Naja, ob sie uns allein gehört. Und im Anschluss Johannes Oerding mit seinem Märchen aus Hollywood.

Wir gehen jetzt mal nach den Nordlichtern schauen. Ja, hier gerade so ein wunderschöner Sonnenuntergang. Und wir schauen mal mit Benne nach den Nordlichtern. Und im Anschluss, da singt Pietro Basile von der Miss Italia.

19.55 Uhr, Zeit, Bye-bye zu sagen. Ich wünsche euch allen noch einen wunderschönen Abend, eine tolle Nacht, ja, eine wunderschöne Woche. Und wir hören uns, wenn ihr wollt, wieder nächste Woche Montag, 18 bis 20 Uhr, wenn es heißt 100% Deutsch. Eure Grüße, eure Wünsche. Bis dahin, eine schöne Woche. Bleibt oder werdet gesund. Und ja, bis Danny, eure Brigitte.

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0: Ja, für euch gibt's heute Abend wieder die Songs von gestern, heute und morgen. Und das Ganze aus dem Radio Illertal Studio in Göttingen. Am Mikrofon begrüßt euch euer Klaus, wünscht einen schönen Abend, ja, und hoffentlich viel, viel Spaß. Ja, dann sage ich mal hallo, einen wunderschönen guten Abend wünsche ich. Nach längerer Krankheit bin ich endlich wieder zurück an diesem Montagabend bei Rock, Pop and More.
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0: Ja, Radio Nachtfalkenzeit, Illertal FM und alle angeschlossenen Radiostationen grüßen euch da draußen im weiten World Wide

toller Einstand mit Dua Lipa, Stop the Time. Und wir lassen die Zeit natürlich nicht stehen. Sie geht weiter bis 22 Uhr hier bei Radio Nachtfolgenzeit mit Rock, Pop and More.

Ja, wunderschöner Song, Al Walker Style X, aber und Alone Again. Weiter geht's mit Ed Sheeran.

0: Tja, mal wieder ein toller Song von Ed Sheeran. Wir wollen uns mal zurückerinnern, und zwar an den Monat September 1986. Das heißt, damals war's. Und wir erinnern uns auch an Tina Turner, die ja leider schon von uns gegangen ist. Und ihren Titel, Typical Male, habe ich natürlich auch dabei.
1: Album des Monats im September 86, Break Every Rule, das sechste von Tina Turner.
2: Meine Damen und Herren, exklusiv, sehr schmeide Schweiz, am TV, Tina Turner, Typical Male.
3: 1984 gelang ihr das größte Comeback in der Popgeschichte.
1: Und jetzt, zwei Jahre später, beweist sie, das Vorgängeralbum Private Dancer war erst der Anfang vom Neuanfang. Im September 86 ist Tina Turner ein Weltstar. Hochkarätige Gastmusiker hat sie dementsprechend fürs Album verpflichten können. Phil Collins, Mark Knopfler, Bryan Adams, Steve Winwood. Wie eine All-Star-Band im Studio.
4: Hier ist live in einer sowas Tina Turner. Und das ist ein neues Single. Two People. Tina Turner! Two people gotta
1: 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Einer, der bislang eher rockig aufgefallen war, entdeckt plötzlich seine weiche Seite. Chris de Burgh landet im September 86 seinen größten Hit. Lady in Red. Noch so ein Hit in diesen Tagen vor 40 Jahren. Anfang des Monats ein Neuansteiger auf Platz 24, Ende September 86 schon Top 3.
5: The Lady. The Lady.
1: Ansonsten in den Single-Charts damals im September 86 die Spuren des Sommers. Holiday Rap, Ice in the Sunshine, New York, Rio, Tokio. Da bekommen auch Kölner plötzlich Fernweh und für sie untypisch karibische Gefühle bei Alfred Biolek.
6: Es ist Ferienzeit und immer mehr Urlauber verbringen ihren Urlaub in einem Ferienclub. Und da gibt es eine berühmte Kölner Gruppe, die hat ein Lied darüber geschrieben. Bapp!
1: Im Fernsehen sorgt derweil eine neue Serie aus München für Aufsehen.
7: Wir machen hier eine Serie, wo sich die Prominenz trifft und nicht, wo ich meine Zähne billiger kriege oder wenn ich gestern gebumst habe.
1: Kia Royal im September 86 mit Franz Xaver Krötz als Klatschreporter Baby Schimmerlos und natürlich mit Mario Adorf.
8: Ich mach dich nieder, Schimmerlos.
9: Was?
8: Ich scheiß dich sowas von zu mit meinem Geld. Ich schicke dir jeden Tag Cash, dann bist du mein Knecht. 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
0: Ja, tolle Infos aus dem September 1986, heute vor 40 Jahren. Und jetzt wollen wir sie auch hören, unsere Tina Turner mit Typical

song, Three Doors Down, here without you. So, dann ganz schnell, bevor wir das vergessen, eine der ganz Großen hatte in den letzten Tagen Geburtstag, ist 70 Jahre alt geworden. Wir gratulieren hier von Radio Nachtwolkenzeit nachträglich, ganz herzlich, Maggie Reilly. Und wir gehen nach Italien zu einer Sängerin, die ich gerne höre, die ich eigentlich ein bisschen auch verehre. Die Rockröhre aus Italien, Gianna Nannini, kommt jetzt mit Aimaci und begleitet wird sie von Emma und Irene Grandi.

So, gleich ist es 20:37 Uhr und ich möchte ganz kurz mal an eine andere Menschengruppe erinnern. Und zwar, heute ist Alzheimer-Tag und Alzheimer-Menschen, ja, die lieben auch Musik. Hab da mal so ein bisschen was zusammengestellt und auch einen Song für diese Gruppe von Menschen rausgesucht mit den Flippers und 7 Tage. Heute wird in Deutschland und der ganzen Welt auf eine Krankheit aufmerksam gemacht, die vor allem ältere Menschen betrifft. Diese Krankheit heißt Alzheimer. Seit 32 Jahren ist der 21. September der Welt-Alzheimer-Tag. Musik sagt mehr als 1000 Worte. Für Menschen mit Demenz hat dieser Satz eine ganz besondere Bedeutung. Menschen, deren Gedächtnis stark beeinträchtigt ist, können sich plötzlich wieder erinnern, wenn sie die Lieder ihrer Jugend hören. Und manchmal können sie sogar viele Strophen mitsingen, auch dann, wenn sie mit dem sprachlichen Ausdruck im Alltag schon lange Schwierigkeiten haben. Wie positiv Musik bei der Betreuung von Menschen mit Demenz wirkt, wird vielfach erfahren. Von Angehörigen, die zu Hause pflegen, bei der Betreuung in Gruppen und in Pflegeheimen.

Ja, 7 Tage Sonnenschein mit den Flippers, eine kleine Anmerkung zum heutigen Alzheimer-Tag und damit wir auch dran denken, dass diese Gruppe von Menschen Musikliebhaber sind. Wir machen weiter mit Fury and the Slaughterhouse, Fix This Crack.

So, ihr Lieben, jetzt habe ich eine Sängerin für euch, die uns schon vor ein paar Tagen oder einigen Tagen frühzeitig verlassen hatte. Es geht um Dolly Parton. Wir werden sie in Erinnerung behalten und eine kleine Info dazu bekommt ihr jetzt. Und natürlich den Top-Song Iceland in the Stream mit ihrem Partner Kenny Rogers. Hier für euch Dolly Parton. Dolly Parton. Dolly Parton ist am 25. August mit 80 Jahren verstorben. Dolly Parton war eine Ikone der Popkultur und stand zugleich für Haltung, Handwerk und Herz. Sie hat sich nie vorschreiben lassen, wie sie zu sein hat, sondern ist ihren eigenen Weg gegangen. In einer männerdominierten Musikszene wurde genau das für viele zum Vorbild. Wir blicken auf 80 Jahre Dolly Parton zurück, auf ihre beeindruckende Gesangs- und Schauspielkarriere, aber auch auf ihr Werk als außergewöhnliche Autorin des amerikanischen Songbooks. Wir werden sie stets in Erinnerung behalten.

So, ihr habt es bestimmt schon gemerkt, wir sind bei den alten Songs. Bellamy Brothers, I Need More of You. Und wir kommen jetzt zu Brian Poole and the Tremolos, Twist and Shout.

Ja, schöne Coverversion von Brian Poole and Tremolo's Twist and Shout. Und wo wir gerade bei den alten Songs, habe ich gerade noch einen gefunden, den bekommen Sie jetzt von mir, ein Uraltteil, und zwar von Dean Martin, Little Old Wine Drinker Me.

Tja, schöne alte Zeit, Dean Martin. So, ich habe auch noch einige Live-Aufnahmen dabei heute. Und wir fangen mal an mit Am Fenster von der Gruppe City.

habe lange nicht mehr gehört. City und am Fenster in einer Live-Version. Eine zweite Live-Version schicke ich euch gleich hinterher. Super Song Don't Stop Believing. Und hier ist die Gruppe Journey.

0: Hammer, oder? Und das auch noch live. So, wir kommen mal zu Seal. Von dem habe ich eigentlich lange nichts mehr gehört. Habe trotzdem mal so eine kleine Info für euch zusammengestellt und natürlich seinen Superhit Crazy. Hier ist für euch Seal.
1: Ich habe Seal für euch dabei und hören mal auf den tollen Text von Crazy. Crazy wurde inspiriert durch verschiedene verrückte Ereignisse, die 1989 und 1990 stattfanden. Seal erinnerte sich in einem Interview: Ich wusste nicht, warum all diese Dinge plötzlich passierten. Aber vielleicht lag es daran, dass die Menschen sozialer oder spiritueller wurden. Ein Ereignis war der Fall der Berliner Mauer. Es ist die Textzeile »And through a fractal on a breaking wall«, I see you, my friend, and touch your face again. Und durch ein Fraktal an einer brechenden Wand sehe ich dich, mein Freund, und berühre dein Gesicht wieder, die eine Anspielung auf dieses bedeutende Ereignis zu sein scheint. Dabei fällt vor allem das Wort Fraktal auf, ein eher ungewöhnliches Wort für einen Songtext. 2005 wurde Crazy von Alanis Morissette gecovert und tauchte 2006 im Film »Der Teufel trägt Prada« auf. Die Sängerin ist fasziniert von dem Song und hat ihn gerne gecovert.

Ja, in Extremo Liam featuring Laura Feller von Faun. Und was machen wir jetzt? Jetzt machen wir noch Mono Inc. und Herzblut.

So, zum Schluss oder fast zum Schluss, das geht ja in den Endspurt, habe ich noch was über Eloise und Barry Ryan zusammengetragen. Ja, und das werden wir uns jetzt gemeinsam mal an. Und natürlich den Song dazu, Barry Ryan und Eloise. Wir gehen ins 1968. Die Zwillinge Barry und Paul Ryan geben zusammen mit ihrem Produzenten Bill Landis 1968 die englische Antwort auf Phil Spectors musikalisches Statement River Deep Mountain High, einer der großen Klassiker und ein Meilenstein der 60er. Wir hören mal kurz rein in die Nummer 1. Platz 2 war ein Bombast-Song, der in zahlreichen Ländern die Nummer 1-Position schaffte, aber ausgerechnet nicht in den UK-Charts. Hier blieb Barry nur der undankbare zweite Platz, da hier Hugo Montenegro mit seinem Instrumental von The Good, The Bad and The Ugly die Spitzenposition verteidigte. Ja, und diese Spitzenposition, da hören wir mal kurz rein, vielleicht erinnert sich der ein oder andere ja sofort.

Ja, einer der Songs, die man kaum noch hört, von der Spider-Murphy-Gang, Sommer in der Stadt. So, und dann kommen wir so langsam dem Ende entgegen und ja, mit dabei sind Santiano und könnt ihr mich hören?

So, jetzt wird es Zeit, sich zu verabschieden. Erstmal zu bedanken fürs Zuhören. Wenn wir uns wiederhören, vielleicht am nächsten Montag. Und ich habe noch einen Song für euch dabei, der Cats mit Save the Last Dance. Und ja, wenn ihr noch gute Musik weiterhören wollt, dann bleibt einfach mal dran. Denn gleich um 22 Uhr gibt es die Chartbreaker, die Top 30 mit Sascha Mario Kassner. Ich sag danke fürs Zuhören. Macht's gut, kommt gut durch die Nacht. Bis zum nächsten Mal. Euer Klaus.

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2: Einen wunderschönen guten Abend. Hier ist der Chartbreaker, Montag 22 bis 0 Uhr. Ich freue mich, dass ihr eingeschaltet habt, dass ihr dabei seid. Ja, und ich hoffe, dass ich euch natürlich Neuigkeiten bringen kann. Obwohl ich muss sagen, es hat sich nicht wirklich, wirklich viel getan. Ja, so mittelmäßig. Ich stelle euch die Charts vom 18. bis 24. September 2026 vor, im Vergleich zum 11. bis 17. September natürlich. Ja, Nummer 1 jetzt verrate ich euch noch nicht und den Highest Climber, also den größten Kletterer, sage ich jetzt einmal, für diese Woche ist Dua Lipa mit Training Session, steigt um 11 Positionen von Platz 27 auf Platz 16. The Fastest Rising Entry, also quasi die Songs, die am höchsten eingestiegen sind in die 30er. UFO 361 featuring Soli und Blumengarten mit War nie weg ist der höchste Neueinsteiger der Woche und startet direkt auf Platz 10. Dann weitere Neueinsteiger, Cave Amo und Soviana mit Straße auf Platz 22. Ja, am längsten in den Charts, immer innerhalb der aktuellen Top 30. The Killers mit Mr. Brightside jetzt schon in der 100. Woche. Alex Warren mit Ordinary in der 84. Woche, Michael Jackson mit Billie Jean in der 72. Woche und Hunter X, EJ Andre, Nuna, Ray Amy und K-Pop Diamond Hunters Cast mit Golden in der 64. Woche mit dabei. Der Biggest Dropper innerhalb der Top 30, Bunt mit Trip In, fällt um 8 Positionen von Platz 18 auf Platz 6. Also Biggest Dropper ist der Song, der diese Woche die meisten Plätze verloren hat. Stärkster Absturz eines bisherigen Top 30 Titels, Helene Fischer an meiner Seite, fällt von Platz 2 auf Platz 35 und verliert damit 33 Positionen. Re-Entries in die Top 30 haben wir diese Woche keine. Ja, und ich würde sagen, wir starten mit Platz 30. Vorwoche auf Platz 26, Ray mit Where Is My Husband. 4 Plätze geht es für Ray nach unten. Trotzdem hält sich der Song bereits seit 52 Wochen in den Charts. Und das ist wirklich ein Wahnsinn. Und wir blicken auf eine bisherige Höchstplatzierung von Platz 2 zurück. Platz 29, Vorwoche 30, Teddy Swims mit Mr. Know It All. Teddy Swims verbessert sich um einen Platz in seiner 16. Chartwoche, steht der Titel damit nur noch eine Position unter seinem Höchststand von Platz 28. Ich würde sagen, wir hören rein und dann werde ich euch noch übermitteln, welche Songs diese Woche aus den Top 30 rausgefallen sind.
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0: So, ja, da sind wir ja. Ich habe euch ja versprochen, euch noch einiges Neues zu sagen, beziehungsweise welche Songs raus sind. Aus den Top 30 herausgefallen, Helene Fischer mit An meiner Seite, von Platz 2 auf Platz 35 gelandet. Millennium Kid und GBS mit vielleicht von Platz 28 auf Platz 32. Wobei dieser Song, könnte ich mir vorstellen, der wird sich nochmal einreihen können in die 30er. Und Age mit R&B, also Ring My Bell, von Platz 29 auf Platz 49. Wir machen aber nichtsdestotrotz direkt weiter. Auf Platz 28, letzte Woche auf Platz 32, Cats A mit Animal. Cats A schaffen den Sprung zurück in die Top 30. Vier Plätze nach oben und zugleich ein neuer persönlicher Bestmarke für Animal. Auf Platz 27, in der Vorwoche auf Platz 25, Michael Jackson mit Billie Jean. Ein zeitloser Klassiker bleibt auch in seiner mittlerweile 72. Chartwoche in den Top 30. Diesmal geht es für Billie Jean zwei Positionen abwärts. Aber auch da sehe ich noch ziemlich Luft, sag ich mal. Ja, ich wünsche euch viel Vergnügen. Auf der Stelle möchte ich natürlich noch Grüßchen losschicken an meine Bergfest-Kollegen, an den lieben Heiko, an die liebe Sabine Baumeister, Ladies First natürlich, Entschuldigung. Oh mein Gott, hoffentlich kriege ich das am Freitag nicht wieder aufs Butterbrot geschmiert. An den Heiko, an den Klaus und natürlich an den lieben Andreas Hoffmann auch noch liebe Grüße und Besserungs- und Genesungswünsche. Dann möchte ich natürlich noch alle grüßen, die mich gegrüßt haben. Liebe Grüße an die Jenny, an die Jessica, an die Susanne, winke, winke, an den Jochen, an den lieben Uwe, an den Kai, an den Michael, an die vier Stefans, an den Jochen, an den anderen Jochen, an alle, die eingeschaltet haben. Ich hoffe, ich habe jetzt keinen vergessen. Ich mache nachher zur Not noch eine Zusatzrunde. Ja, und dann gibt es natürlich noch ein bisschen was von meiner Seite. Die nächsten 14 Tage wird wahrscheinlich, vielleicht sogar heute Nacht noch, die neue Chartbreaker-Seite on air gehen, wo ihr vieles erfahrt, viele Neuigkeiten, auch die Begriffe erklärt sind, unter www.chartbreaker.net. Also noch lohnt sich nicht, weil da ist eine sehr veraltete Version drauf, aber ich arbeite dran. Jetzt Cat's Eye mit Animal für euch.
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0: dann schauen wir doch direkt mal auf Platz 26. Also ich muss mir jetzt ja so zusammenreißen, wenn ihr wüsstet, also ich bin ja gut froh, dass mein Hund nicht sprechen kann, weil der wird euch Sachen erzählen, wie ich hier gerade rumgetobt bin und vor allem mitgesungen habe. Ja, erstmal liebe Grüße noch an die Gitte, liebe Grüße an die Eli, liebe Grüße an ja die Laura, winke, winke, und an den Tobi, an den Marcel, an den Michael. Und ja, ich würde sagen, machen wir Platz 26 weiter. Letzte Woche auf Platz 18. Diese Woche auch der Biggest Dropper Bund mit Drip In. Der Biggest Dropper innerhalb der aktuellen Top 30, Drip In, verliert 8 Plätze. Nach 10 Chartwochen liegt die bisherige Spitzenposition weiterhin bei Rang 17. Auf Platz 25, letzte Woche auf Platz 23, Tame Impala mit Loser. Ja, 2 Plätze geht es für Tame Impala nach unten. Der Song steht seit 6 Wochen in der Hitliste und erreicht bisher maximal Platz 12. Also ich persönlich muss sagen, ich mag ja Tame Impala sehr, sehr gerne. Vor allem eigentlich den Song Dracula, weil der ist so richtig anders einfach. Schön. Ja, und ich wünsche euch viel Vergnügen auf Platz 26, Bunt und Marble mit Drip In. Alle neuen Zuhörer, ich freue mich, dass ihr eingeschaltet habt und auf eurem Lieblingsradio richtig mithört und ja, unterstützt natürlich.
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0: Auch dieser Song ist wirklich ein sehr, sehr schöner Song von Tame Impala. Also ich habe heute irgendwie Sprachfehlung, ich weiß gar nicht warum. Naja, also ich fand den Song wirklich toll. Jetzt auf Platz 24, letzte Woche auf Platz 20, Hugel und Solto mit Jamaica. Bam, bam. 4 Positionen verliert der Titel in dieser Woche mit insgesamt 20 Chartwochen und einem Peak, also Peak heißt die höchste Platzierung, auf Platz 12. Bleibt Jamaica Bam Bam dennoch ein stabiler Dauerläufer. Also die beste Platzierung muss ja, also in den Charts ist ja ein bisschen anders wie im Leben. Man sagt ja immer, desto mehr Punkte man hat, desto besser. Also die Platzierungen, sage ich mal, die niedriger sind, sind dann in diesem Fall die besseren. Also ich wurde schon ein paar Mal darauf hingewiesen, dass ich das ein bisschen schleifen lasse mit der Erklärung und deswegen versuche ich da ein bisschen meine Besserung zu zeigen. Platz 23, letzte Woche ein Platz schlechter, sage ich jetzt mal, in der Vorwoche Platz 24. Hunter X, EJ, Andre Nuna, Ray, Amy und K-Pop Diamond Hunters Cast mit Golden. Golden gewinnt einen Platz und steht bereits in der 64. Chartwoche. Der Titel war in Deutschland sogar schon die Nummer 1 und 2025 sogar der Sommerhit des Jahres. Und da kann man nicht meckern. Ist wirklich ein Riesenerfolg. Ja, viel Vergnügen auf Platz 24. Aber bevor Platz 24 kommt, noch ganz kurz möchte ich natürlich die Britta grüßen. Möchte ich den Louis grüßen. Möchte ich die Sandra grüßen. Möchte ich den lieben Marcel nochmal, also einen anderen Marcel grüßen. Und ich glaube, jetzt habe ich es geschafft, dass ich weitermachen kann und ihr Platz 24 hören.
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habe euch ja noch nicht verraten, was heute passiert ist. Also ungefähr eine Stunde, bevor ich on air gehen sollte, ist mir auch, ja, anderthalb Stunden, ist mir aufgefallen, Mist, meine Festplatte ist verreckt. Oh mein Gott, alle Songs weg, alles weg. Jetzt habe ich in 0, nix für euch die komplette Sendung neu reinpacken müssen. Ich habe geschwitzt, Blut und Wasser, dass ich das alles hinbekomme, weil die Titel sind ja alle gekauft, die muss man ja dann auch erstmal wieder downloaden. Also ich kaufe meine Sachen alle bei Amazon, so Schleichwerbung, und ich habe wirklich Blut und Wasser geschwitzt. Ungefähr ja eine Dreiviertelstunde vor Sendungsbeginn habe ich es dann halbwegs hinbekommen. Also wenn irgendwas nicht hundertprozentig passt, dürft ihr mir heute nicht böse sein. Ich bin froh, dass ich es so weit zumindest geschafft habe, wie wir es jetzt haben. Genau, wir sind jetzt schon gelandet bei Platz 22. Und zwar, Vorwoche war er noch nicht da, der erste Neuensteiger diese Woche. Cave Amo und Sofian mit Straße. Ein Neuensteiger direkt auf Platz 22. Für Straße ist das zugleich die erste Chartwoche und damit selbstverständlich auch die bisher höchste Platzierung. Auf Platz 21, die Vorwoche auf Platz 31, also ein sogenannter Re-Entry, also ein wiederkehrender Song. Adele mit Ain't in L.A. 10 Plätze nach oben. Adele verpasst die Top 20 nur hauchdünn. Nach 4 Wochen erreicht Ain't in L.A. damit einen neuen Höchststand. Und da kann man nur gratulieren. Herzlichen Glückwunsch dafür. Und ich würde sagen, wir starten direkt durch. Ich glaube, wir sind schon ein kleines Ideenchen hinten dran.

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Wir haben dieses Jahr, habe ich gerade schon gesagt, einen wirklich coolen Auswahl oder eine coole Auswahl an Songs. Letztes Jahr war das alles irgendwie ein bisschen drastischer, möchte ich mal so sagen. Also wer es letztes Jahr schon mitbekommen hat. Ja, herzlich willkommen alle neuen eingeschalteten Hörer. Ich freue mich, dass ihr dabei seid, dass ihr da seid hier am Chartbreaker-Abend am Montag 22 bis 0 Uhr. Mein Name ist Sascha Mario Kassner, aka Blue Baloo, nennt man mich auch in DJ Greisen, wenn man das so sagen darf. Mein Sendestudio ist in Weißenhorn im Schwaberländl. Ich glaube, das hört man ein bisschen raus. Ganz wenig, aber bloß. Ja, ich habe es jetzt mal vorgespielt. Ja, auf Platz 20, in der Vorwoche auf Platz 21, da ist mein Lieblingssong von Tame Impala, Dracula. Ein kleiner Schritt nach oben für Tame Impala. Dracula steht seit 32 Wochen in den Charts und konnte sich bereits bis an die Spitze kämpfen. Auf Platz Nummer 19, Vorwoche ebenfalls Platz 19, Katy Perry, The One That Got Away. Katy Perry bleibt exakt auf Platz 19. Nach 39 Chartwochen bestätigt der Song damit erneut seine erstaunliche Beständigkeit. Ich finde Katy Perry sowieso mega cool. Die hat ja nicht nur diesen einen Song, sondern mehrere Mega-Songs in den Charts bereits gehabt. Ja, was kann man noch so sagen? Ja, Tame Impala, wie gesagt, jetzt schon der zweite Song in den Charts diese Woche. Und die Top 30, da kann man wirklich nur sagen, Hut ab. Ja, genau. Ab durch die Mitte, jetzt mit Platz 20.

0: Ja, jetzt auf Platz 18 eine ganz, ganz bekannte Interpretin, sage ich jetzt mal, Taylor Swift mit The Fate of Ophelia. Letzte Woche noch auf Platz 22. 4 Positionen geht es nach oben. Der ehemalige Nummer 1 Titel nähert sich in seiner 50. Chartwoche wieder der oberen Hälfte der Top 20. Ja, muss dazu auch sagen, The Fate of Ophelia war ja einer von 8 Songs, die in die Top Single Charts eingestiegen sind damals, und nach mehreren Wochen, 3-4 Wochen, waren dann eigentlich nur noch 2-3 drinne. Aber Taylor Swift ist ja auch wirklich eine Interpretin mit Garant zum wirklichen Chart-Hit. Platz 17, Vorwoche Platz 13, DJ Goya mit Mi Chico. Nach dem Aufwärtstrend der vergangenen Woche geht es diesmal 4 Plätze zurück. Mi Chico steht seit 12 Wochen in der Hitliste und erreicht bisher Platz 12. Und ich würde sagen, da hören wir doch gleich mal richtig flott rein.
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Also ich persönlich finde Michiko wirklich cool, denn holt einen auch so ein bisschen ab, der Song. Man kann so ein bisschen hin und her wackeln. Naja, gut, ich brauche ja auch alle Hennefuze einen neuen Stuhl, weil er immer durchgewackelt ist. Auf Platz 16 waren wir, glaube ich. Ja, genau, auf Platz 16 haben wir einen Mega-Song. Letzte Woche auf Platz 27, Dua Lipa mit Raining Season. Highest Climber. Diese Woche den Highest Climber erreicht. 11 Positionen nach oben machen Dua Lipa zum Highest Climber der aktuellen Top 30. Gleichzeitig erreichte Raining Season in seiner 17. Chartwoche mit Platz 16 einen neuen Höchststand, also einen neuen Peak. Highest Climber heißt einfach, dass dieser Song diese Woche den erfolgreichsten, ja, wie soll ich sagen, die erfolgreichsten Platzierungen. Wie kann ich das jetzt ausdrücken, Mensch? Nein, also das quasi, ja, ich sag einfach, diese Woche Platz 16, letzte Woche Platz 27, 11 Plätze verbessert und damit hat er den Highest Climb erreicht, weil kein Song so erfolgreich diese Woche sich in den Charts platziert hat. Genau. So, jetzt auf Platz 15, letzte Woche Platz 11, Mako, unser Jane Smokers mit In- und Auswendig, alles zusammengeschrieben. 4 Plätze verliert die Zusammenarbeit von Mako und The Chainsmokers. Der Titel steht seit 4 Wochen in den Charts und der bisherige Peak liegt auf Platz Nummer 7. Und ich würde sagen, wir hören direkt rein, beziehungsweise ich sage noch Grüßchen zu meinem Das Runde muss ins Eckige Team, dem lieben Franzi, dem Klaus, gute Besserungswünsche, bis dahin auch noch dem Marco und natürlich bin ich dabei. Genau. Der Chartbreaker und auch das Runde muss ins Eckige ist exklusiv beim laut FM Stationsnetzwerk zum Buchen und erhältlich. Genau, ab durch die Mitte jetzt mit Platz 16.

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Ja, ich bin auch jede Woche heiß darauf, euch zu sagen, was es Neues gibt in den Charts. Und ich finde es auch wirklich wichtig, weil das sind die Songs der Deutschen. Das sind die Songs, die hier am liebsten gehört waren, am meisten verkauft. Ihr habt es ja heute Morgen, wollte ich schon sagen, vorhin heute schon gehört. Ja, ihr seid herzlich willkommen hier am Chartbreak-Abend, 22 bis 0 Uhr mit eurem Sascha Marek Kasmer aka Blue Baloo. Ich freue mich, dass ihr da seid und natürlich das Format unterstützt und euer Lieblingsradio unterstützt. Ja, schaut doch gerne mal dort auch in die Sendepläne. Da gibt es tolle Moderatoren, tolle Sendeformate, die man unterstützen kann, die man auch wirklich unterstützen muss, weil sonst macht es halt auch keinen Spaß. Ja, mir es macht wirklich Spaß, mir euch da zu unterhalten, euch da zu informieren, ja, und euch dabei zu haben natürlich. Auf Platz 14 in der Vorwoche, habe auf Platz 12 ein Megasong, Kitsch Creek mit Blumengarten und Shirin David mit Gut genug. Ja, manchmal fragt man sich einfach, bin ich gut genug? Na, mal gucken. Na, zwei Plätze geht es für den früheren Spitzenreiter nach unten. Gut genug hält sich inzwischen seit 17 Wochen in der Hitliste. Auf Platz 13 in der Vorwoche, auf Platz 15 Justin Bieber featuring Nicki Minaj mit Beauty and a Beat. Zwei Positionen nach oben für Justin Bieber und Nicki Minaj. Der ehemalige Nummer 1 Hit steht mittlerweile in seiner 35. Chartwoche. Ich finde diesen Song auch wirklich interessant, weil ich sende ja mit Kopfhörer und da hört sich das so an, wie wenn der Song von rechts nach links hinten am Kopf entlang sich verteilt. Also es ist wirklich mega interessant. Ich würde schon fast sagen, in der Nähe Dolby Surround. Ja gut, ich habe natürlich auch ein bisschen einen besseren, ja, wie soll man sagen, Kopfhörer sozusagen. Ja. Was gibt's noch so zu sagen? Ich würde sagen, wir starten einfach mal auf Platz 14, dass wir ein bisschen die Zeit nachholen.

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So, ihr Lieben, wir sind jetzt ungefähr 2 Plätze von den Top 10 entfernt. Also, wir haben wirklich mega Songs drin. Auf Platz 12 habe ich euch ja auch schon letzte Woche sehr viel darüber erzählt. Letzte Woche auf Platz 16 Alex Warren mit Ordinary. 4 Plätze macht Ordinary gut. Mit insgesamt 84 Chartwochen ist der frühere Spitzenreiter einer der langlebigsten Titel der aktuellen Top 30. Ja, Alex Warren mit Ordinary war ja 8 Wochen hintereinander in den, ja, oder beziehungsweise auf der Platzierung Nummer 1. Platz 11, letzte Woche auf Platz 14, Bebe Rexha und Faithless mit New Religion. 3 Plätze nach oben und damit dicht an die Top 10. Nach 27 Chartwochen nähert sich der Titel wieder seiner bisherigen Bestmarke von Platz 9. Und wir schalten direkt mal rein.

Ja, jetzt habe ich mir gedacht, würde ich einfach mal so nochmal ein herzliches Dankeschön an alle Moderatoren, die vor mir gesendet haben, für die reibungslose Übergabe. Wirklich vielen, vielen Dank. Und ich würde sagen, machen wir mal so einen kleinen Rundblick. Ich denke mal, ich werde mit Sicherheit auch dein Lieblingsradio erwischen. Morgen ist Dienstag, Music Just for Fun mit unserem Heiko von 20 bis 22 Uhr. Am Mittwoch, das Bergfest ist ja noch im Urlaub bis nächsten Monat, also kann ich da jetzt leider noch nicht wirklich mehr dazu sagen. Am Donnerstag, Thomas Flegel mit den Retro Charts von ebenfalls 20 bis 22 Uhr. Am Freitag lädt euch die liebe Sabine Baumeister wieder ein zu Sabines Wochenende. Ende. Am Samstag von 10 bis 12 Moin Moin mit Harald Gutner und danach von 15 bis 18 Uhr das Runde muss ins Eckige. Diese Woche hat unser Marco das kürzere Streichhölzlein gezogen und ist für euch natürlich da. Am Sonntag, ja, leider ist unser lieber Andreas Hofmann erkrankt, fällt leider der Wachermacher aus. Liebe Genesungsgrüße deswegen dorthin. Ja, und am Montag von 18 bis 19 Uhr unser lieber Jack mit den Kult 80ern. Und von 22 bis 0 Uhr bin natürlich ich, euer Sascha Mario Casanova Blue Baloo, für euch da mit den Top 30 der deutschen offiziellen Singlecharts. Wenn ich schon dabei bin, noch mal ein herzliches Dankeschön an die GfK Entertainment Group für die Ausnahmegenehmigung, dass ich das senden darf und dass ich eben die Top 30 für euch vorstellen darf und benutzen darf. Ja, auf Platz 10. Kann ich ja gleich nochmal sagen. Wir sind jetzt in den Top 10 gelandet. Auf Platz 10 Vorwoche keine Platzierung, da es der zweite Neuansteiger der Woche ist. UFO 361, Featuring Soli und Blumengarten. War nie weg. The fastest rising entry. Der höchste Neuansteiger der Woche landet direkt in den Top 10. Ja, UFO 361 und Soli und Blumengarten beginnen hier gemeinsam ihre Chartreise auf Platz 10. Platz 9, letzte Woche ebenfalls auf Platz 9, Summer Jam und Billy Joe mit Kilimanjaro. Keine Veränderung auf Platz 9, der Titel steht seit 17 Wochen in den Charts und schafft es in seiner stärksten Woche bis auf Platz 2. Und da kann man wirklich nichts sagen. Und ich würde sagen, ab durch die Mitte, jetzt in die Top 10 mit Platz 10.

So, wir sind bereits bei Platz 8 gelandet. Ein alter, bekannter Song, kann man nur einfach so sagen. Platz 8, letzte Woche auf Platz 10, The Killers mit Mr. Brightside. Pünktlich zur 100. Chartwoche klettert Mr. Brightside um 2 Plätze auf Rang 8. Rang 8 ist gleichzeitig die bislang beste deutsche Chartplatzierung des Dauerbrenners. Platz 7, Vorwoche Platz 8. Hardwick mit 7 Mann, ja letzte Woche auch eingestiegen. In der zweiten Chartwoche geht es einen Platz nach oben, damit verbessert 7 Mann seinen persönlichen Höchststand direkt auf Platz 7. Ja, also ihr merkt schon, es wird jetzt schon enger, die Songs werden heißer und das Ende kommt leider näher. Aber macht doch nichts, ich bin doch jede Woche für euch da. Jetzt Platz 8 für euch.

0: so auf Platz 6 gelandet. Ein cooler Song, muss ich sagen, finde ich es vor allem, also für mich selber. Letzte Woche auf Platz 5, diese Woche auf Platz 6, Sido mit Issa. Sido verliert eine Position, bleibt aber sicher in den Top 10. Der Titel ist seit 4 Wochen dabei und erreicht bisher Platz 2 als beste Platzierung. Platz Nummer 5, letzte Woche auf Platz 6, Temper City, Self-Aware. Temper City gewinnt einen Platz nach 23 Chartwochen, steht Self-Aware wieder dicht an seiner bisherigen Bestmarke von Platz 4. Ja, ich finde diesen Song eh sowieso mega schön, weil eigentlich der Song ja auch, wie soll ich sagen, so ein bisschen ja, in Richtung 50 Shades of Grey geht. Jetzt wünsche ich euch viel Vergnügen mit Platz 6.
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0: Jetzt kommen wir in die heiße Phase. Platz 4 habe ich für euch zum Präsentieren. Vorwoche Platz 3. Hugel, Imael, Angel und Ultranate mit Moving to the Sun. Für mich eigentlich leider zu spät rausgekommen, weil ich hätte sonst diesem Song dieses Jahr die Chance eingeräumt, der Song, der Summer Song des Jahres zu werden. Aber was ja nicht ist, kann ja noch werden. Warten wir mal nächstes Jahr ab. Einen Platz geht es für das Trio nach unten. Der Song hält sich in seiner 14. Chartwoche weiterhin souverän in den Top 5. Die Bestmarke liegt auf Platz 2. Platz 3, letzte Woche, Vorwoche, Platz 4. Wir sind Helden von hier an blind. Wir sind Helden steigen auf Platz 3 und erreichen damit einen neuen Höchststand. Der Titel steht inzwischen seit 14 Wochen in den aktuellen Charts. Ja, jetzt erstmal viel Vergnügen mit den Songs und ja, dann sind wir ja schon bald am Ende. Oh mei, oh mei. Die Wochen, die ziehen ins Land, aber macht nichts. Es ist Chartbreaker-Abend, Montag, 22 bis 0 Uhr mit eurem Sascha Mario Kassen aka Blubla.
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0: Ja, da kann ich auch ein Lied von singen, von hier an blind, ja. Aber da wollen wir jetzt mal nicht drüber reden. Jetzt Platz 2 und 1 für euch. Wir sind am Ende angelangt. Aber wahrscheinlich, höchstwahrscheinlich komme ich nachher nochmal zu euch. Platz 2, Vorwoche Platz 7, Summer Jam und Shirin David mit Mo Money Mo Haters. 5 Plätze nach oben, Summer Cam und Shirin David greifen nach der Chartspitze. Platz 2 ist noch 5 Chartwochen. Oder nach 5 Chartwochen, so muss ich sagen, die bislang beste Position des Songs. Auf Platz 1. Ding, ding, ding. Pom, pom, pom, pom, pom, pom. Vorwoche Platz 1. Shakira und Burna Boy mit Die, Die. Also hat sich nicht wirklich was geändert. Keine Veränderung ganz oben. Shakira und Burna Boy verteidigen Platz 1. Die, Die steht seit 17 Wochen in den deutschen Charts und bleibt auch in dieser Ausgabe die unangefochtene Nummer 1. Ja, wir haben es jetzt geschafft und ich würde sagen, es könnte knapp werden, aber ich glaube, nee, ich sage jetzt schon mal, bye bye, ciao ciao, bis nächste Woche zur nächsten Ausgabe der Chartbreaker mit eurem Sascha Mario Kassner. Vielen, vielen Dank fürs Einschalten, fühlt euch gedrückt, bussi bussi, ciao ciao und passt auf euch auf, bleibt gesund, bleibt mir gewogen, bis dann, macht's gut.
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